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1: Ich bin Uli Reitinger. Nach dem Ansturm zehntausender Migranten auf die spanische Exklave Ceuta in Nordafrika erhöhen mehrere EU-Länder den Druck auf Spanien. In einem Brief, den auch Bundeskanzler Merz unterschrieben hat, werfen 22 der 27 Staats- und Regierungschefs Madrid indirekt vor, Menschen Anreize gegeben zu haben, den Weg in die EU zu wagen.
2: Zigtausende Menschen strömten in nur wenigen Tagen aus Marokko in die spanische Exklave. Dutzende Migranten ertranken dabei im Meer. Die EU-Staats- und Regierungschefs deuten an, dass eine Maßnahme der spanischen Regierung für den Ansturm gesorgt haben könnte. Madrid hatte im Kampf gegen den Arbeitskräftemangel die Legalisierung von rund 500.000 irregulären Migranten eingeleitet. Profitieren sollten davon eigentlich Asylbewerber, die ihren Antrag längst gestellt haben, keine Neuankömmlinge. In Ceuta konnten die Migranten dann weder bleiben noch weiterreisen. Enttäuscht kehrten die meisten von ihnen inzwischen wieder nach Marokko zurück. Ursula Winkler, Nachrichtenredaktion.
1: In der Europäischen Union treten heute strengere Regeln für bestimmte KI-Systeme in Kraft. Modelle, die ab jetzt auf den EU-Markt kommen, müssen von künstlicher Intelligenz generierte Inhalte kennzeichnen.
3: ChatGPT, Grok, Claude und andere Anbieter von künstlicher Intelligenz sollen künftig Fotos und Videos, die mit KI hergestellt wurden, kennzeichnen. Eine Art Wasserzeichen schlägt ein Praxisleitfaden der EU-Kommission vor. Oder auch eine Einblendung, wenn man mit dem Mauszeiger über ein von KI verfälschtes Gesicht fährt. Aber man wolle beispielsweise bei Satire oder anderer Kunst den Genuss des Kunstwerkes auch nicht zu sehr stören, heißt es. Aus Brüssel. Dieter Ebeling.
1: Auch nach dem Umbau des Kabinetts erwartet ein Großteil der Menschen nicht besonders viel von der Bundesregierung. 65% rechnen nicht damit, dass Schwarz-Rot in diesem Jahr noch wichtige Reformen umsetzen wird. Das hat eine repräsentative Umfrage des Meinungsforschungsinstituts INSA für die Bild am Sonntag ergeben. Bei der Frage, ob die Bundesregierung bis zum regulären Ende der Wahlperiode 2029 halten werde, antworteten 57% der Befragten mit Nein oder eher Nein. Der große Waldbrand an der französischen Atlantikküste ist nach Angaben von Frankreichs Innenminister Nunes unter Kontrolle. Anders ist die Lage in Griechenland. Dort toben mehrere große Brände. Besonders schlimm ist eine Region rund 60 Kilometer westlich von Athen betroffen. In einem Küstenort sind 100 Häuser abgebrannt. Das Wetter, die aktuelle Vorhersage des Deutschen Wetterdienstes. Es wird ein richtig schöner, ein sonniger und warmer Sonntag. Nur an den Alpen sind einzelne starke Gewitter möglich. Im Rest des Landes scheint die Sonne von einem blauen Himmel bei 21 bis 26 Grad im Norden und bei bis zu 34 Grad im Südwesten. Die neue Woche startet ähnlich angenehm. Erst im Laufe des Montags ziehen Wolken rein. Im Süden und in der Mitte Deutschlands könnte es am Nachmittag dann einzelne, teils starke Gewitter geben. Unwetter nicht ausgeschlossen. Das Ganze bei 26 bis 37 Grad.
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4: Wir haben immer nur noch die Vollsperrung auf der A44 Kassel Richtung Dortmund zwischen Dreieck-Kassel Süd und Kreuz-Kassel West wegen Bauarbeiten an der Bergshäuser Brücke bis Sonntag früh 5 Uhr. Bitte umfahrt das Gebiet weiträumig.
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3: Ich bin Uli Reitinger. Nach dem Ansturm auf die spanische Exklave Ceuta fordert der CSU-Europapolitiker Manfred Weber mehr Befugnisse für die europäische Grenzschutzagentur Frontex. Das sagte er bei RTL Aktuell.
4: Wenn eine linke Regierung in Spanien nicht willens ist, die Außengrenze zu sichern, dann muss Frontex auch Kommandogewalt bekommen. Dann muss auch Europa an diese Grenze gehen und für Ordnung sorgen. Und das heißt ehrlich gesagt ja nichts anderes als Recht durchsetzen.
3: Am Dienstag treffen sich die EU-Innenminister, um die politischen Konsequenzen aus den Vorkommnissen in Ceuta zu besprechen. Unionsfraktionschef Thorsten Frey rechnet nach dem islamistischen Terroranschlag am Rande des Christopher Street Days in Berlin mit zügigen Gesetzesverschärfungen. Er sei davon überzeugt, dass Innenminister Dobrindt und Justizministerin Hubich vermutlich noch im August entsprechende Vorschläge unterbreiten werden, das sagte Frey der Bild am Sonntag. Dobrindt hatte sich für einen verstärkten Einsatz elektronischer Fußfesseln und für eine bundesweit einheitliche Regelung zur Präventivhaft für Gefährder ausgesprochen. Es blitzt wieder öfter. Im laufenden Jahr hat es in Deutschland bereits häufiger eingeschlagen als im gesamten Jahr 2025. Das geht aus Daten des österreichischen Blitzinformationsdienstes hervor. Bis Ende Juli zählte der Dienst fast 105.000 Einschläge. Im kompletten Jahr 2025 waren es noch unter 100.000.
5: Am häufigsten eingeschlagen hat es in Bayern über 24.000 Mal, was allerdings nicht ungewöhnlich ist, weil der Freistaat groß ist und nah an den Alpen liegt. Auffällig allerdings die Zahlen für Niedersachsen und Schleswig-Holstein. In beiden Ländern liegen die Blitzzahlen schon jetzt um mehrere Tausend über denen des Vorjahres. Und die Gewittersaison ist ja noch nicht vorbei. Gerade im August und teilweise auch im September kann da noch einiges kommen. Thomas Thonfeld, Nachrichtenredaktion.
3: Für Anbieter künstlicher Intelligenz gelten ab heute strengere Regeln. ChatGPT, Claude und andere KI-Firmen müssen Videos und Fotos durch Etiketten in einer Ecke des Bildausschnitts klar als KI-generiert oder KI-modifiziert markieren. In Videos soll die Kennzeichnung direkt zu Beginn erscheinen, dort bleiben oder zumindest in regelmäßigen Abständen wieder eingeblendet werden. Bei Audiodateien, zum Beispiel KI-generierten Podcasts, soll es gleich zu Beginn einen entsprechenden Hinweis in gesprochener Sprache geben. Das Wetter, die aktuelle Vorhersage des Deutschen Wetterdienstes. Es wird ein richtig schöner, sonniger und warmer Sonntag. Nur an den Alpen sind einzelne starke Gewitter möglich. Im Rest des Landes scheint die Sonne von einem blauen Himmel bei 21 bis 26 Grad im Norden und bei bis zu 34 Grad im Südwesten. Die neue Woche startet ähnlich angenehm. Erst im Laufe des Montags ziehen Wolken rein. Im Süden und in der Mitte Deutschlands könnte es am Nachmittag dann einzelne starke Gewitter geben. Unwetter nicht ausgeschlossen. Das Ganze bei 26 bis 37 Grad.
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6: Wir haben zwei Meldungen für euch. Einmal von der A44 Kassel Richtung Dortmund. Noch immer die Vollsperrung zwischen Dreikassel Süd und Kreuz Kassel West. Wegen Bauarbeiten an der Bergshäuser Brücke bis heute früh 5 Uhr. Bitte umfahrt das Gebiet weiträumig. Und dann auch wieder von der A44 Dortmund Richtung Kassel. Zwischen Diemelstadt und Warburg eine Unfallstelle auf der linken Spur nach einem Wildunfall. Bitte fahrt hier vorsichtig.
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1: Ich bin Uli Reitinger. Nach dem Ansturm auf die spanische Exklave Ceuta fordert der CSU-Europapolitiker Manfred Weber mehr Befugnisse für die europäische Grenzschutzagentur Frontex. Das sagte er bei RTL Aktuell.
2: Wenn eine linke Regierung in Spanien nicht willens ist, die Außengrenze zu sichern, dann muss Frontex auch Kommandogewalt bekommen. Dann muss auch Europa an diese Grenze gehen und für Ordnung sorgen. Und das heißt ehrlich gesagt ja nichts anderes als Recht durchsetzen.
1: Am Dienstag treffen sich die EU-Innenminister, um die politischen Konsequenzen aus den Vorkommnissen in Ceuta zu besprechen. Unionsfraktionschef Thorsten Frey rechnet nach dem islamistischen Terroranschlag am Rande des Christopher Street Days in Berlin mit zügigen Gesetzesverschärfungen. Er sei davon überzeugt, dass Innenminister Dobrindt und Justizministerin Hubich vermutlich noch im August entsprechende Vorschläge unterbreiten werden, das sagte Frey der Bild am Sonntag. Dobrindt hatte sich für einen verstärkten Einsatz elektronischer Fußfesseln und für eine bundesweit einheitliche Regelung zur Präventivhaft für Gefährder ausgesprochen. Es blitzt wieder öfter. Im laufenden Jahr hat es in Deutschland bereits häufiger eingeschlagen als im gesamten Jahr 2025. Das geht aus Daten des österreichischen Blitzinformationsdienstes hervor. Bis Ende Juli zählte der Dienst fast 105.000 Einschläge. Im kompletten Jahr 2025 waren es noch unter 100.000.
3: Am häufigsten eingeschlagen hat es in Bayern über 24.000 Mal, was allerdings nicht ungewöhnlich ist, weil der Freistaat groß ist und nah an den Alpen liegt. Auffällig allerdings die Zahlen für Niedersachsen und Schleswig-Holstein. In beiden Ländern liegen die Blitzzahlen schon jetzt um mehrere Tausend über denen des Vorjahres. Und die Gewittersaison ist ja noch nicht vorbei. Gerade im August und teilweise auch im September kann da noch einiges kommen. Thomas Thonfeld, Nachrichtenredaktion.
1: Für Anbieter künstlicher Intelligenz gelten ab heute strengere Regeln. ChatGPT, Claude und andere KI-Firmen müssen Videos und Fotos durch Etiketten in einer Ecke des Bildausschnitts klar als KI-generiert oder KI-modifiziert markieren. In Videos soll die Kennzeichnung direkt zu Beginn erscheinen, dort bleiben oder zumindest in regelmäßigen Abständen wieder eingeblendet werden. Bei Audiodateien, zum Beispiel KI-generierten Podcasts, soll es gleich zu Beginn einen entsprechenden Hinweis in gesprochener Sprache geben. Das Wetter, die aktuelle Vorhersage des Deutschen Wetterdienstes. Es wird ein richtig schöner, sonniger und warmer Sonntag. Nur an den Alpen sind einzelne starke Gewitter möglich. Im Rest des Landes scheint die Sonne von einem blauen Himmel bei 21 bis 26 Grad im Norden und bei bis zu 34 Grad im Südwesten. Die neue Woche startet ähnlich angenehm. Erst im Laufe des Montags ziehen Wolken rein. Im Süden und in der Mitte Deutschlands könnte es am Nachmittag dann einzelne starke Gewitter geben. Unwetter nicht ausgeschlossen. Das Ganze bei 26 bis 37 Grad.
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4: Uns liegen zurzeit keine Meldungen über Verkehrsstörungen vor. Wir wünschen euch auch weiterhin eine gute Fahrt.
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0: Isaak mit We Had It All.
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3: Ich bin Uli Reitinger. Nach dem Ansturm zehntausender Migranten auf die spanische Exklave Ceuta in Nordafrika erhöhen mehrere EU-Länder den Druck auf Spanien. In einem Brief, den auch Bundeskanzler Merz unterzeichnet hat, werfen 22 der 27 Staats- und Regierungschefs Madrid indirekt vor, Menschen Anreize gegeben zu haben, den Weg in die EU zu wagen.
4: Zigtausende Menschen strömten in nur wenigen Tagen aus Marokko in die spanische Exklave. Dutzende Migranten ertranken dabei im Meer. Die EU-Staats- und Regierungschefs deuten an, dass eine Maßnahme der spanischen Regierung für den Ansturm gesorgt haben könnte. Madrid hatte im Kampf gegen den Arbeitskräftemangel die Legalisierung von rund 500.000 irregulären Migranten eingeleitet. Profitieren sollten davon eigentlich Asylbewerber, die ihren Antrag längst gestellt haben, keine Neuankömmlinge. In Ceuta konnten die Migranten dann weder bleiben noch weiterreisen. Enttäuscht kehrten die meisten von ihnen inzwischen wieder nach Marokko zurück. Ursula Winkler, Nachrichtenredaktion.
3: In der Europäischen Union treten heute strengere Regeln für bestimmte KI-Systeme in Kraft. Modelle, die ab jetzt auf den EU-Markt kommen, müssen von künstlicher Intelligenz generierte Inhalte kennzeichnen.
5: ChatGPT, Grok, Claude und andere Anbieter von künstlicher Intelligenz sollen künftig Fotos und Videos, die mit KI hergestellt wurden, kennzeichnen. Eine Art Wasserzeichen schlägt ein Praxisleitfaden der EU-Kommission vor. Oder auch eine Einblendung, wenn man mit dem Mauszeiger über ein von KI verfälschtes Gesicht fährt. Aus Brüssel, Dieter Ebeling.
3: Nach dem Anschlag am Rande des Berliner CSDs könnte es schon sehr bald Gesetzesverschärfungen geben. Damit rechnet zumindest Unionsfraktionschef Thorsten Frey. Er sei davon überzeugt, dass Innenminister Dobrindt und Justizministerin Hubig vermutlich noch im August entsprechende Vorschläge unterbreiten werden, sagte Frey der Bild am Sonntag. Der umstrittene FIFA-Deal ist Geschichte, aber die UEFA geht den FIFA-Boss Infantino weiter hart an und fordert personelle Konsequenzen. Die derzeitige Führung habe nicht nur das Vertrauen der UEFA verloren, sondern auch das vieler anderer Mitglieder der Fußballfamilie, teilte der Verband mit. Die FIFA hatte ihre umstrittenen Pläne zum Verkauf von WM-Anteilen an Investoren zuvor gestoppt. Infantino zufolge sei deutlich geworden, dass das Projekt zu Spaltungen führe.
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6: Um gleich 6:02 einen wunderschönen guten Morgen am Sonntag. Und der bringt uns heute trockenes Sommerwetter. Viel Sonne mit dabei, ein paar lockere Dekowolken sind unterwegs im Laufe des Tages. Und ganz entspannt wird's bei 26 Grad. Das ist wirklich cooler Sommer. Und 33 Grad, das ist eher heißer Sommer. Also irgendwo dazwischen bewegt ihr euch wahrscheinlich auch temperaturtechnisch. In höheren Lagen sind es manchmal auch nur 23 Grad. Aber alles in allem dürfen wir uns heute nicht beschweren. Es wird schön. So, die neue Woche ab morgen, Montag, startet dann mit viel Sonne und ebenfalls trocken. Erstmal, später können auch vereinzelt kräftige Schauer oder mal ein Gewitter dabei sein am Nachmittag und Abend. Und die Höchstwerte steigen auf 31 bis 37 Grad. Das ist wieder eigentlich zu warm, ne? Und damit blicken wir auf die Straßen. Guten Morgen. A5 Kassel-Frankfurt in Höhe Bad Homburger Kreuz ist die Abfahrt zur A661 Richtung Darmstadt mit einem defekten Auto blockiert. Hier bitte entsprechend achtsam heran und vorsichtig vorbeifahren. Vorbeifahren geht tatsächlich. Die A659 Mannheim-Weinheim zwischen Viernheimer Kreuz und Viernheim, eine ungesicherte Unfallstelle. Auch hier achtsam heranfahren bitte. Und das war's für den Moment. Euch unterwegs eine gute Fahrt. Kommt sicher an.
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6: Das bin ich. Ich freue mich, dass wir gemeinsam reinstarten in den Sonntag. Ihr seid vielleicht schon eine Weile im Sonntag drin, weil ihr gerade noch in der Nachtschicht seid. Die letzten Momente dieser Schicht kriegen wir auch gemeinsam rum. Ansonsten wünsche ich euch, falls ihr gerade erwacht, einen richtig schönen Start in den Sonntag. Wir schauen jetzt erstmal ganz entspannt auf den FFH-Mix. Cock Robin gleich, The Promise You Made. Ein FFH Greatest Hit, vorher aktueller Song von Holly Humberstone, To Love Somebody. Und damit einen angenehmen Sonntag euch.
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0: Unvergessener Hit, dein FFH Greatest Hit im FFH Mix am Sonntagmorgen. Hallo und herzlich willkommen. Schön, dass ihr dabei seid. 7:07 und wir starten ganz entspannt. Und zwar mit einem Spektakel im Wald sozusagen. Ich weiß nicht, ob ihr früher Murmeln gespielt habt, so auf Bahnen und ich fand das eine Zeit lang richtig cool. Das Ganze wird jetzt auf ein neues Level gehoben und zwar in Hahnstätten im Rhein-Lahn-Kreis. Kommt heute richtig was ins Rollen. Der Ort zwischen Itzstein und Limburg hat die erste Waldkugelbahn in der Umgebung. Rund 20 Ehrenamtliche haben mehr als ein Jahr lang an dieser XXL-Murmelbahn gebaut. Heute wird sie eröffnet. Die Idee dazu kam aus der evangelischen Kirchengemeinde vor Ort. Gemeindemitarbeiterin Sina Latsch hat die Idee aus der Schweiz mitgebracht. Für Sina war klar, Hahnstätten braucht auch eine Waldkugelbahn.
1: Das Herausfinden, wie die Kugel am besten läuft, ist natürlich Learning by Doing. Ja, wir haben jedes Element nacheinander aufgebaut und immer wieder dann Stück für Stück ausprobiert, wie muss der Winkel sein, wie viel Gefälle ist vorhanden, wie können wir es ausgleichen. Das war die Krux und ich muss aber auch sagen, hat allen Beteiligten auch großen Spaß gemacht, das selber herauszufinden und die Kugel immer wieder erneut aufzulegen und ihr nachzuschauen und dann Erfolgserlebnisse zu feiern. Ja, wir haben es geschafft. Hier ist bis unten durchgelaufen.
0: Klingt fantastisch, oder? Also ich habe jetzt schon Bock mitzumachen. Die Bahn ist rund 70 Meter lang und führt die Holzkugel durch verschiedene Stationen. Unter anderem durch eine kleine Holzkirche mit echten Glocken. Die Ehrenamtlichen sind unheimlich stolz auf ihre Arbeit.
2: Weil das wirklich ein Projekt ist, was mittlerweile im Ort und auch überregional dermaßen eine Bekanntheit hat. Und ich denke, das gibt ein voller Erfolg.
3: Es ist ein tolles Projekt für die Kinder und ist auch eine tolle Gemeinschaft. Wir arbeiten alle gerne zusammen und haben Spaß dabei.
2: Eine Bekanntheit hat und ich denke, das gibt ein voller Erfolg.
3: Es ist ein tolles Projekt für die Kinder und ist auch eine tolle Gemeinschaft. Wir arbeiten alle gerne zusammen und haben

0: Einen wunderschönen guten Morgen. 6:15.
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3: Unsere Rubrik in der Kirchensendung: Kinder stellen Fragen zu den Weltreligionen. Die Frage heute kommt von Lias aus Breitenstein.
4: Was sind die Lebensregeln der Aleviten?
3: Aleviten sind Anhänger des Alevitentums. Das ist eine in Deutschland anerkannte Religion. Bei uns leben ungefähr 700.000 alevitische Gläubige. Auf der ganzen Welt sind es zwischen 10 und 20 Millionen. Und an welche Regeln halten die sich? Alevitinnen und Aleviten sind verschiedene Dinge wichtig. Zum Beispiel Nächstenliebe, Bescheidenheit und Geduld. Außerdem sollen sie im Einvernehmen mit sich selbst und mit ihrer Gemeinschaft leben. Besonders eine Regel ist dabei super wichtig. Sie lautet: Beherrsche deine Hände, deine Zunge und deine Lenden. Das bedeutet, Aleviten versuchen, niemanden mit Worten oder Taten zu verletzen, und sie wollen gute Freunde und treue Partner sein. Aleviten versuchen ihr ganzes Leben lang, ein immer vollkommenerer und besserer Mensch zu werden. Andere Regeln bei Aleviten sind: Alle Menschen sind gleich viel wert, egal an was sie glauben, und Frauen und Männer sind in allem gleichgestellt.
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0: Einen wunderschönen guten Morgen. Der kleine Ausblick auf den FFH-Mix in der nächsten halben Stunde führt uns zurück zur FIFA-Weltmeisterschaft 2026. Zum einen mit dem Titelsong, also aktueller Sound von Shakira und Burna Boy, Die Die. What broke you once made you strong. Die, die. Ja, der bringt uns nach vorne und den FFH Greatest Hit, der kommt von Oasis und den haben wir oft gehört, wenn die englische Fußballnationalmannschaft einen Sieg eingefahren hat und gemeinsam mit den Fans dann gesungen hat. Wonderwall, gleich hier bei mir, noch vor 7.
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0: Um 7:01 eine Meldung von der A5 Kassel-Frankfurt in der Höhe Bad Homburger Kreuz. In der Abfahrt zur A661 Richtung Darmstadt steht ein kaputtes Auto. Hier bitte achtsam ran und vorsichtig vorbei. Ansonsten gute Fahrt und euch sicheres Ankommen. Ne?
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0: Tja, WM 2026, Shakira und Burna Boy mit Die Die. Hier ist FFH, euch einen schönen guten Morgen am Sonntag.
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2: Ich bin Sebastian Jacobi aus der Kirchenredaktion. Schönen guten Morgen. Noch eine Woche haben die Kinder Ferien. Die meisten von uns hatten auch schon frei. Viele waren im Urlaub. Pfarrerin Inga Kreusch, deine Gemeinde in der Mainzer Innenstadt, die hat statt Sommerpause sogar noch mehr Programm gemacht als sonst, beziehungsweise macht immer noch dickes Sommerprogramm.
3: Ja, genau. Unser Gedanke war, die Christuskirche mitten in Mainz ist viel zu besonders, um da nur Gottesdienste zu feiern oder Konzerte zu hören. Es gibt kaum Räume, wo man sich einfach mal so aufhalten kann, ohne was konsumieren oder kaufen zu müssen. Ja. Deswegen gibt es in der Christuskirche gerade die Oase 26. Okay. Das bedeutet, die Kirche ist offen und wir haben Sofas und Liegestühle aufgestellt. Es gibt Kaffee und Wasser und wir wollen so ein bisschen Wohnzimmer für die Stadt sein. Mhm. Und verschiedene Vereine und Gruppen aus der Stadt machen Programm. Es gibt also Abende mit Salsa-Tanzkurs, es gibt gemeinsames Singen, Yoga, mhm, oder auch einen queeren Abend mit Drag Queen. Es ist also ein ganz buntes Programm.
2: Wenn die Kirche sich so öffnet, also so gastfreundlich ist, dann ist das ja tatsächlich auch biblisch, ne?
3: Oh ja, in der Bibel heißt es an einer Stelle, vergesst die Gastfreundschaft nicht. Mhm. Den Satz finde ich stark. Und wichtig, gerade in der heutigen Zeit, wo viele einsam sind und sich nach mehr Gemeinschaft sehen. Mhm. Und die Gastfreundschaft ist in allen Religionen wichtig. Fremde aufzunehmen ist auch im Islam und im Judentum ganz fest verankert. Von daher passt das, was wir mit der Oase 26 in der Christuskirche gerade machen, genau dazu. Von daher, herzliche Einladung, kommt vorbei. Alle sind willkommen in der Christuskirche in der Mainzer Kaiserstraße.
2: Die Kirche macht Sommerprogramm in der Mainzer Innenstadt. Dankeschön, Pfarrerin Inga Kreusch.
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0: Morgen mit Kreuz und Quer, eurer Kirchensendung hier bei FFH, immer sonntags von 6 bis 10. Und Kirchne öffnet ihre Pforten, ne, um Menschen einzulassen und manchmal eben auch mit ganz speziellen Angeboten für junge Menschen. Ja, und wir wissen auch alle, Zocken verbindet, also das Spielen an der Konsole zum Beispiel oder am Computer oder ähnliches. Zocken kann man jetzt auch in der Kirche übrigens. Beim Gaming-Treff der evangelischen Jugendarbeit in Mittelhessen. Der trifft sich einmal im Monat, freitagabends. Gemeindepädagoge Tim Weizmann hatte die Idee mit einem Kollegen zusammen und er hat früher schon auf LAN-Partys selber gezockt und kennt die verbindende Wirkung.
1: Ich kenne das Gefühl, wie cool das ist, wenn man zusammen zocken kann. Als ich Jugendlicher war, das war damals noch mit den großen Bildschirmen und mit PCs, haben wir dann zu zweit, zu dritt uns zusammengeschlossen, um dann da auch mal die Nacht durchzuspielen. Und das war einfach klasse, das zusammen zu machen. Und das ist einfach schön. Und das jetzt auch den Jüngeren zu gönnen, dafür investiert man gerne Zeit.
0: Ja, und zusammen mit seinem Kollegen Robin Feldmann hat Tim den GG Gaming Treff gegründet. GG ist eine Zockerabkürzung und steht für Good Game. Die beiden haben mehrere aktuelle Konsolen besorgt, Playstations, Xbox. Wer will, kann auch den eigenen PC mitbringen zum Zocken. Bei den Jugendlichen und Ehrenamtlichen kommt die Idee richtig gut an.
2: Ich komme gerne hier hin, weil es einfach Spaß macht, mit anderen Leuten zu zocken.
3: Ich komme gerne hin, um Spiele zu testen und mit Freunden abzuhängen.
4: Ich mag den GG Gaming Treff super gerne, weil ich den Jugendlichen einfach eine Möglichkeit geben möchte zu zocken und dass sie sich, wie man es hier sieht, ordentlich unterhalten können und connecten können.
5: Ich zocke selber so ein bisschen zu Hause, unter anderem Pen and Paper, aber auch Konsolengames und dachte mir, da ich super gerne eigentlich auch mit Kindern arbeite, warum eigentlich nicht? Und seitdem bin ich mit dabei.
0: Ja, Hammer, oder? Einmal im Monat wird ein Gemeindehaus in Mittelhessen freitagsabends zum Zockerhimmel. Gemeindepädagoge Robin sagt, das ist eine Win-Win-Situation.
6: Wenn ich meine Leidenschaft mit der Lebenswelt der Jugendlichen verknüpfen kann, ist das ein Geschenk, also was man nutzen sollte.
1: Und dafür baut man gerne auch bis nachts um eins ab, das ist
6: ja
1: gut.
6: Das ist ja
1: sich, das ist wert.
6: Genau.
0: Ja, auch nicht schlecht. Also wir haben den Gaming-Treff von Robin und Tim besucht. Das Video findet ihr auf ffh.de und ganz einfach in unserer App. Und jetzt schauen wir ganz kurz nochmal auf die Straßen. Der FFH-Verkehrsservice um 11 Minuten vor 7. Achtung auf der A60 Mainz-Rüsselsheim zwischen Rüsselsheimer Dreieck und Groß-Gerau liegen nach einem Unfall Fahrzeugteile auf der Fahrbahn verstreut. Bitte hier achtsam heran und vorsichtig vorbei. Euch unterwegs eine gute Fahrt und kommt sicher an.

0: Guten Morgen auf die Straßen um 7:05. Achtung auf der A671 Mainz-Wiesbaden zwischen Hochheim-Nord und Mainz-Kastell liegt eine Plane auf der rechten Spur. Hier bitte entsprechend achtsam heran und vorsichtig vorbeifahren. Das war's aus dem FFH-Verkehrsservice. Jetzt die Nachrichten.
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2: Bistum Fulda empört über homophoben Pfarrer. Straßensperrungen wegen City-Triathlon in Frankfurt. Und das Wetter sonnig bis 33 Grad.
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2: Ich bin Ute Röttger. Guten Morgen. Das Bistum Fulda hat sich von homosexuellenfeindlichen Äußerungen eines Pfarrers im Ruhestand distanziert. Dieser hatte in einem Leserbrief der Fulda Zeitung zum tödlichen Anschlag auf den Christopher Street Day in Berlin geschrieben, derartige Gräueltaten seien ein Signal des Himmels als Aufruf zur Besinnung und Umkehr. In der Stellungnahme erklärt das Bistum nun, Terroranschläge seien ganz sicher kein Ausdruck göttlichen Handelns. Bei dem Anschlag auf die Parade in Berlin waren eine Frau getötet und 31 weitere Menschen verletzt worden. Etwa 250 Menschen in Schlüchtern und 300.000 in Hamburg. Eine Woche nach dem Terroranschlag auf den CSD in Berlin sind wieder viele Menschen für die queere Community auf die Straße gegangen. In Hamburg zog eine Parade von rund 60 Lastwagen durch die Innenstadt. FFH-Reporterin Ursula Winkler.
3: Auch eine größere Gruppe aus Berlin fuhr mit einem eigenen Truck bei der Parade mit. Auf den regenbogenfarbenen Schildern, die die Feiernden hochhielten, stand groß geschrieben: Keine Angst. Die Polizei war mit viel mehr Kräften im Einsatz als im vergangenen Jahr. Eine aktuelle Civi-Studie zeigt, fast 40% der Menschen in Deutschland fühlen sich seit dem Anschlag in Berlin weniger sicher. Davon war in Hamburg nichts zu spüren. Die besonders vielen Teilnehmenden und Zuschauer zeigten vielmehr: Jetzt erst recht. Wir lassen uns nicht einschüchtern.
2: Wichtige Änderung für künstliche Intelligenz wie ChatGPT, Grok, Claude und andere Anbieter. Seit heute gelten innerhalb der Europäischen Union strengere Regeln für bestimmte KI-Systeme. Demnach müssen Inhalte, die durch KI generiert oder modifiziert wurden, gekennzeichnet werden. FFH-Reporter Dieter Ebeling.
4: Eine Art Wasserzeichen schlägt ein Praxisleitfaden der EU-Kommission vor. Oder auch eine Einblendung, wenn man mit dem Mauszeiger über ein von KI verfälschtes Gesicht fährt. Aber man wolle beispielsweise bei Satire oder anderer Kunst den Genuss des Kunstwerkes auch nicht zu sehr stören, heißt es. Wie das dann genau aussieht, werden wir ja noch sehen.
2: Wer heute in Frankfurt oder rund um den Langener Waldsee unterwegs ist, muss mit Sperrungen rechnen, wegen des City-Triathlons. Betroffen sind zum Beispiel die B44, das Schwanheimer Ufer und die Mainzer Landstraße, aber auch die Innenstadt rund um die Alte Oper, Haupt- und Konstabler Wache. Auch einige Straßenbahn- und Buslinien fallen bis etwa 15 Uhr aus. Wieder ein Testspielerfolg für die Frankfurter Eintracht. Der Fußball-Bundesligist hat beim Drittligisten Waldhof Mannheim ein 1:0 eingefahren. Das Tor machte Stürmer Johnny Burkhardt in der 51. Minute. Das erste Pflichtspiel wartet auf die Frankfurter in 3 Wochen im DFB-Pokal beim SC St. Tönis in NRW.
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0: Das ist heute am Sonntag verbreitet sonnig mit ein paar Dekowolken und es bleibt trocken. Höchstwerte 26 bis 33 Grad, Entschuldigung. Und die neue Woche, die startet wieder richtig heiß, bis zu 37 Grad morgen und viel, viel Sonne. Anfangs auch trocken. Im Laufe des Nachmittags und Abends kann hier und da auch mal ein Schauer und mitunter kräftig oder auch mal ein Gewitter dabei sein. Ansonsten aber erstmal heiß und sommerlich. Und damit der Blick auf die Straßen im FFH-Verkehrsservice. Achtung auf der A671 Mainz-Wiesbaden zwischen Hochheim-Nord und Mainz-Kastell liegt eine Plane auf der rechten Spur. Achtsam und vorsichtig fahren hier bitte. Ebenso auf der A60 Mainz-Rüsselsheim zwischen Rüsselsheimer Dreieck und Groß-Gerau gab es einen Unfall. Hier Vorsicht bitte. Euch unterwegs eine gute Fahrt und kommt sicher an.
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0: Einen wunderschönen guten Morgen. Es ist der erste Sonntag im August. Ja, das Jahr ist schon so weit fortgeschritten tatsächlich. Ich finde, man merkt es abends auch, es wird deutlich früher dunkel als noch vor 4 Wochen. Der Prozess war erst schleichend und auf einmal bam, 20:09 ist Schicht im Schacht bei uns in Nordhessen. Gefühlt zumindest. Jetzt aber erstmal starten wir rein in den Sonntag. Einen hoffentlich entspannten Sonntag für euch. Und gleich gucken wir mal auf viele, viele ganz, ganz junge Menschen, die in einer Woche neu in die Schule starten. Mehr dazu gleich hier in 6 Minuten.
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0: Einen wunderschönen guten Morgen um 6:06. Ja, eine Woche noch, dann heißt es für rund 60.000 Kinder in Hessen ab in die Schule. Und zum Start in die erste Klasse gehört natürlich auch eine ordentliche Schultüte. 4 Auszubildende im Bistum Fulda haben ein eigenes Schultütenprojekt gestartet. Ein Büroausstatter hat mitgeholfen und so konnten Clara und Soraya mit ihren Kollegen und Kolleginnen insgesamt 150 Schultüten packen und sie im Bischofsgarten in Fulda verteilen.
1: Ja, also wir hatten schon so eine kleine Vorgabe bekommen zum Ausbildungsstart und dann haben wir jetzt ein bisschen gebrainstormt und sind ganz schnell irgendwie auf die Schultüten gekommen und dann waren wir alle Feuer und Flamme und waren da direkt dabei.
2: Also ich freue mich darüber. Ich habe selber eine kleine Schwester und weiß, wie das ist, wenn Kinder sich wirklich freuen. Und jetzt hier zu stehen und die rausgeben zu dürfen, das erwärmt einem so ein bisschen das Herz.
1: Auf jeden Fall, man arbeitet da irgendwie das ganze Jahr dran und natürlich denkt man, okay, die Kinder werden sich freuen, aber wenn man dann die glücklichen Kinderaugen sieht, dann ist das total was Besonderes.
0: Ja, also eine offenbar sehr gelungene Aktion. Ja, und die Tüten sehen super aus, weiß mit gelben Punkten und orangenen Schleifen. Da gab es bei den Kids natürlich jede Menge leuchtende Augen. Und noch wichtiger als die Optik ist natürlich der Inhalt. Darüber freuen sich Victoria, Justus und Mama Susanne.
3: Da sind Stifte drin, ein Spitzer ist drinnen, da ist ein Kleber drin, ein Bleistift, ein Spitzer, ein Keks, Gummibärchen. Ich finde, es ist eine coole Aktion.
4: Es unterstützt natürlich und wenn man jetzt so den Umfang mitbekommt und noch mehrere Kinder hat, was Schulmaterial kostet und welchen Umfang das ausmacht, ist das auch eine schöne Unterstützung.
0: Tja, das kann ich mir sehr gut vorstellen und es gab auch Unterstützung von den Kitas in der Region. Die haben den Azubis nämlich bei der Aktion mitgeholfen. Tolle Gemeinschaftsaktion und gemeinsame Sache machen, das ist eh immer eine super Sache und am Ende waren tatsächlich sogar noch Schultüten übrig und die sind dann bei der Tafel in Fulda gelandet, also auch noch einem guten Zweck zugeführt worden. Klasse Aktion und ja, machen jede Menge Kinder glücklich. Das ist eine tolle Sache und wir wünschen allen, die in die Schule starten in einer Woche, natürlich einen richtig schönen Start und eine fantastische Schulzeit.
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0: Einen wunderschönen guten Morgen. 7:15 Hitradio FFH mit Kreuz und Quer eurer Kirchensendung hier bis 10 noch. Und wir schauen jetzt mal auf Big Tech. Ja, heute, vielleicht habt ihr schon was bei Google gesucht oder vielleicht ChatGPT schon was gefragt oder eine andere KI. Durchschnittlich googelt der Deutsche 3 bis 4 Mal pro Tag. Und das, finde ich persönlich, ist schon eher die untere Messlatte. Aber weltweit erreicht Google 99.000 Suchanfragen pro Sekunde. Damit gehört der Konzern natürlich zu den sogenannten Big Tech-Unternehmen. Kommunikationswissenschaftler Ingo Dachwitz weiß, was sich hinter dem Begriff, also Big Tech, eigentlich so richtig verbirgt. Er arbeitet für das Online-Magazin netzpolitik.org.
1: Big Tech ist ein Sammelbegriff für große und mächtige Technologiekonzerne, die produzieren und betreiben Geräte, Dienste, Infrastruktur, von denen eben sehr viele Menschen und auch Staaten abhängig sind. Der Begriff drückt eben aus, dass die großen Tech-Konzerne heute ja die Weltwirtschaft dominieren. Die 5 mit Abstand wertvollsten Unternehmen sind derzeit Google, Apple, Amazon, Microsoft und Nvidia, und die machen wirklich astronomische Gewinne, hunderte Milliarden US-Dollar Gewinn allein im letzten Jahr.
0: Tja, und richtig viel Geld verdienen die eben auch mit unseren Daten. Die Big-Tech-Giganten sehen zum Beispiel unseren Standort über Maps oder tracken, welche Produkte uns auf Insta interessieren. Die Daten nutzt Big Tech dann gezielt für Werbung, die genau auf uns zugeschnitten ist. Experte Ingo Dachwitz sagt, der Einfluss geht aber noch viel weiter, weil wir Big Tech-Leitungen benutzen.
1: Die Daten, die wir erzeugen oder die über uns erzeugt werden, fließen zum Beispiel durch Unterseekabel, die auch mehr und mehr den großen Tech-Konzernen gehören. Sie schießen Satelliten ins Weltall, um von dort aus sozusagen Internet anzubieten. Das heißt, wir können eigentlich ihnen kaum entkommen, und sie prägen unsere Welt wie aktuell keine anderen Konzerne.
0: Bisschen spooky insgesamt, oder? Also finde ich zumindest. Aber das ist nur die Spitze vom Big Tech-Eisberg. Wie gefährlich Big Tech für uns werden könnte und was wir gegen die Tech-Riesen tun können in unserem ganz privaten Umfeld, das hören wir in 20 Minuten hier bei Kreuz und Quer. Einen schönen guten Morgen euch.
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0: Einen wunderschönen Sonntagmorgen euch. Vielleicht ja schon beim Frühsport, also zumindest auf dem Weg zum Bäcker. Kann ja auch laufen, kann ja auch Frühsport sein. Ne? Und wir haben den passenden Soundtrack dazu. Gleich im FFH-Mix unter anderem ein FFH Greatest Hit. Der kommt von Corey Hart. Mega Nummer. Sunglasses at Night. Und wir haben Kato und John, aktueller Sound. The Lights Off, das bringt uns auch richtig nach vorne. Das ist sozusagen die perfekte Ergänzung zum ersten Kaffee am Morgen. Gleich hier, noch vor 8.
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0: Um 8:02. Eine Meldung und die kommt von der A60 Mainz-Rüsselsheim zwischen Rüsselsheimer Dreieck und Groß-Gerau. Gab's einen Unfall auf der rechten Spur. Hier bitte achtsam heran und vorsichtig vorbei. Das war's auch schon. Euch unterwegs eine gute Fahrt. Kommt sicher an. Ich bin Sascha Lewandowski. Wünsche einen schönen Sonntagmorgen.
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0: Einen wunderschönen guten Morgen. Ein FFH Greatest Hit von Corey Hart. Sunglasses at Night, Riesennummer, immer wieder gern gehört tatsächlich. Und jetzt kommen wir zu einer gruseligen, aber sehr realen Story tatsächlich. Klingt allerdings eher wie aus einem Science-Fiction-Thriller. Eine Technologiefirma, die alles über euch weiß, euch ständig im Internet beobachtet. Ja, das ist keine Vision, sondern das ist tatsächlich mittlerweile schon Realität. Diese Technologiefirma ist eine von vielen, die ganz, ganz groß sind und ohne die fast nichts mehr geht, gefühlt. Und die nennen sich Big Tech-Konzerne, wie zum Beispiel Google, Microsoft oder Apple. Und die kontrollieren große Teile unseres Alltags durch eben diese Technik, die sie anbieten, die wir jeden Tag benutzen. Kommunikationswissenschaftler Ingo Dachwitz kennt das Risiko von Big Tech und erläutert es am FFH-Mikro.
1: Diese Unternehmen stellen teilweise sehr unterschiedliche Produkte her, aber was sie doch gemein haben, ist, dass sie beispielsweise riesige Datensammlungen über Menschen und Systeme haben und deshalb hervorragend manipulieren können.
0: Da. Und bei Big Tech arbeiten nämlich nicht nur Softwareentwickler, sondern auch richtig viele Datenwissenschaftler. Das sind Menschen, die unsere Nutzungsdaten online analysieren. Anhand ihrer Analyse bauen Big Tech-Unternehmen dann wiederum ihre Internetseiten und Apps. Das Ziel? Scrollen, bis der Daumen glüht, ne? Siehe Insta oder TikTok, sagt Ingo Dachwitz.
1: Man kann ewig weiter sich Videos oder Posts in sozialen Medien angucken. All das sind bewusste Erfindungen, Designentscheidungen, die dazu führen sollen, dass Menschen ja abhängig gemacht werden. Und tatsächlich sprechen PsychologInnen davon, dass das ganz ähnliche Mechanismen sind wie bei Drogensucht oder anderer Sucht zum Beispiel.
0: Tja, und jetzt mal, ne, wer noch nie zu lange auf Insta oder TikTok gestrollt hat, der werfe den ersten Stein. Kennen wir alle irgendwie, ne? Auch wenn es nicht oft stattfindet, aber manchmal kann man sich einfach nicht lösen. Big Tech will uns bewusst abhängig machen, nämlich. Damit verdienen sie ihr Geld. Und vor allem verdienen sie damit auch wertvolle Daten, über die sie dann wiederum neue Dinge entwickeln können. Aber es gibt Mittel, mit denen wir Big Tech den Kampf ansagen können. Welche das sind, das erfahren wir gleich. Nach Dua Lipa, Dance the Night, vorher Romanlob und Standing Still. Einen schönen guten Morgen euch.
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0: Einen wunderschönen guten Morgen. Hitradio FFH, kreuz und quer eure Kirchensendung hier. Und wir sprechen jetzt nochmal über Big Tech, also diese Technologieunternehmen, die ohne die mittlerweile gar nichts mehr geht und die gleichzeitig mit unseren Daten unsere, ja, fast hintersten Ecken des Privaten erreicht haben. Also wir sprechen über Konzerne wie Google, Microsoft, Apple, OpenAI, Meta und so weiter und so fort. Die großen Technologiefirmen eben. Und sie kontrollieren und sammeln Daten über unsere Standorte, bestimmen, was wir auf Social Media sehen. Und ihr Ziel, ganz klar, wir, die Nutzer, sollen immer öfter und vor allem immer länger online sein und so noch mehr Daten liefern. Meine Kollegin Selina Groß hat sich über Alternativen schlau gemacht. Selina, was kann ich machen, um Big Tech nicht mehr in vollem Umfang zu unterstützen?
1: Die beste Möglichkeit, was gegen Big Tech-Firmen zu machen, ist, Alternativen zu benutzen. Anstatt Google verwendest du zum Beispiel die Suchmaschine DuckDuckGo oder statt WhatsApp zum Beispiel den Messenger Signal. Mhm. Wir sind gar nicht mehr gewöhnt, dass Online-Shopping auch ohne Amazon und Co. funktioniert. Aber fast immer gibt es deutsche oder zumindest europäische Online-Shops. Selbst für PayPal gibt es eine europäische Alternative. Sie heißt Vero, funktioniert ganz ähnlich und ist dazu noch viel sicherer.
0: Tja, nur nicht so häufig angeboten, ne? Also das ist eben mit den Alternativen. Sie existieren, aber werden teilweise von zu wenigen Menschen, aktuell zumindest, noch benutzt. Das macht den Umstieg nicht einfach, wirklich. Wo kriege ich Hilfe, wenn ich sage, ich will umsteigen?
1: Es gibt eine schöne Aktion, die hilft, Stück für Stück frei von Big Tech zu werden. Mhm. Den Digital Independence Day. Auf der Website gibt es über 20 Anleitungen für alternative Dienste. Die Umsteigeeinleitungen sind dabei geschrieben wie Kochrezepte und du musst einfach nur Schritte befolgen. Okay. Ganz easy. Wichtig ist aber, dass du dir bei der Umstellung Zeit lässt. Von heute auf morgen gar keine Big Tech-Dienste mehr zu nutzen, ist fast unmöglich.
0: Na, das kann ich sofort glauben. Tatsächlich, Selina, vielen Dank für den Überblick. Ja, dann kann ich mich quasi in meinem eigenen Tempo mehr und mehr, zumindest unabhängig von Big Tech, machen. Einen Link zu den Rezepten vom Digital Independence Day findet ihr natürlich auf ffh.de und in unserer App, ganz klar. Und damit euch erstmal einen guten Start rein in diesen ersten Sonntag im August.

Boy und Beautiful Life im FFH Mix. Damit euch einen schönen Sonntagmorgen. Und wir schauen gleich schon mal ein bisschen voraus auf die kommende Woche. Da werden wieder Temperaturen deutlich über 30 Grad dabei sein. 37, 37, 38 Grad sogar. Und da kommen nicht nur wir Menschen ins Schwitzen, sondern das ist auch für die Tierwelt eine extreme Belastung. Deswegen schauen wir in 10 Minuten hier bei Kreuz und Quer mal bei einer Vogelklinik vorbei. Und zwar in Mittelhessen. Außerdem haben wir im FFH Mix ein FFH Greatest Hit von den Stranglers. Always the Sun und aktuellen angesagten Sound kriegen wir von Alex Warren. 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
1: Straßensperrungen wegen Triathlon in Frankfurt. Deutsche Umwelthilfe will Heizungsgesetz kippen. Und das Wetter? Sonnig bis 33 Grad.
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1: Ich bin Ute Röttger. Guten Morgen. Wer heute Vormittag in Frankfurt oder rund um den Langener Waldsee unterwegs ist, muss mit Sperrungen rechnen. Der Grund? Seit knapp 1,5 Stunden läuft der City-Triathlon in Frankfurt. FFH-Reporter Dominik Mildner.
2: Geschwommen wird im Langener Waldsee und von da geht's mit dem Rad nach Frankfurt. Über die B44, das südliche Mainufer, die Schwanheimer Brücke und die Mainzer Landstraße bis in die Innenstadt. Danach wird noch gelaufen, vom Rossmarkt über die Alte Oper, die Konstablerwache zur Hauptwache. Insgesamt bedeutet das bis etwa 15 Uhr zahlreiche Straßensperrungen und davon sind auch Straßenbahnen und Buslinien betroffen. Wer in Frankfurt also mit den Öffis unterwegs ist, kommt am besten mit U- und S-Bahnen ans Ziel.
1: Die Deutsche Umwelthilfe will das neue Heizungsgesetz der schwarz-roten Bundesregierung kippen mit einer Klage vor dem Bundesverfassungsgericht. Das hat Bundesgeschäftsführerin Metz angekündigt. Grund dafür, die Reform erlaubt auch nach 2044 den Einbau neuer Öl- und Gasheizungen. Damit sei die angestrebte Klimaneutralität in Deutschland nicht zu schaffen, so die Umwelthilfe. Auch andere Verbände und Experten halten das neue Heizungsgesetz deshalb für verfassungswidrig. Nach dem Migrantenansturm auf Ceuta zeigen sich viele EU-Länder besorgt. Die Bilder zehntausender Menschen, die sich schwimmend und kletternd Zugang zu der spanischen Enklave verschafft haben, lösten eine Neudiskussion der europäischen Migrationspolitik aus. Der Christdemokrat Manfred Weber fordert jetzt bei RTL, dass die Befugnisse für die Grenzschutzagentur Frontex ausgeweitet werden müssten.
3: Ich will, dass wir Frontex, unsere europäische Außengrenzenagentur, also unseren Grenzschutz in Europa, auch wirklich Durchgriffsrechte geben. Wenn eine linke Regierung in Spanien nicht willens ist, die Außengrenze zu sichern, dann muss Frontex auch Kommandogewalt bekommen. Dann muss auch Europa an diese Grenze gehen und für Ordnung sorgen. Und das heißt ehrlich gesagt ja nichts anderes als Recht durchsetzen.
1: In der Bergsteigerszene kennt seinen Namen jeder. Jetzt ist der nepalesische Extremsportler Nirmal Pooja tot. Der 43-Jährige starb bei einem schweren Lawinenunglück am Broad Peak in Pakistan, gemeinsam mit 9 weiteren Alpinisten. International bekannt wurde Pooja, nachdem er 2019 in neuer Rekordzeit alle 14 Achttausender bestiegen hatte. Wieder ein Testspielerfolg für die Frankfurter Eintracht. Der Fußball-Bundesligist hat beim Drittligisten Waldhof Mannheim ein 1:0 eingefahren. Das Tor machte Stürmer Jonathan Burkhardt in der 51. Minute.
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4: Und das ist am Sonntag heute entspannt, trocken und sonnig mit ein paar Dekowolken bei noch akzeptablen Sommertemperaturen von 26 bis 33 Grad. Richtig heiß wird's zu Beginn der neuen Woche. Morgen dann bis 37 Grad viel Sonne, aber auch teils kräftige Schauer oder mal ein Gewitter mit dabei, zumindest gegen Nachmittag und Abend. 31 bis 37 Grad maximal. Am Dienstag bis 38 Grad sogar und da ein Mix aus Sonne und Wolken, vereinzelt auch mal ein Schauer oder ein kurzes Gewitter möglich und ähnlich sieht's auch am Mittwoch aus. Der Blick auf die Straßen im FFH-Verkehrsservice um 8:02. Eine Meldung und die kommt von der A67 Mönchhof-Dreieck Darmstadt. Zwischen Rüsselsheimer Dreieck und Groß-Gerau laufen aktuell Bergungsarbeiten nach einem Unfall auf der rechten Spur. Hier bitte achtsam heran und vorsichtig vorbei. Und das war's auch schon. Euch unterwegs eine gute Fahrt. Kommt sicher an.
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4: Das bin ich. Hi. Schön, dass ihr dabei seid und herzlich willkommen im ersten Sonntag im August, um genau zu sein, am 2. August. Und ich hoffe, bei euch ist da noch alles entspannt. Im Moment sind die Temperaturen draußen auch noch so, dass man sehr gut richtig schön durchlüften kann. Und dann wird es heute wieder bis 33 Grad warm. Und das ist nicht nur für Mensch, sondern auch für Tier eine erhebliche Belastung. Auch übrigens für Vögel. Und deswegen schauen wir gleich mal in der Vogelklinik vorbei. Nach den Stranglers mit Always the Sun, vorher Alex Warren und Fever Dream. Und euch erstmal einen guten Appetit beim Frühstück.
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0: wunderschönen guten Morgen euch. 6:08, kreuz und quer hier, eure Kirchensendung bei FFH. Und die nächste Hitzewelle rollt auf uns zu. Wir haben es ja gerade im Wetter schon gehört, ne? Morgen bis 37, übermorgen bis 37, am Mittwoch sogar bis 38 Grad. Das bringt viele von uns ordentlich ins Schwitzen. Und übrigens auch Wildtiere leiden erheblich unter der Hitze. Die Vogelklinik in Gießen bekommt das gerade besonders mit. Die nimmt jeden Tag bis zu 180 Vogelküken auf. In der Regel sind die aus ihren Nestern gesprungen. Tiermediziner Michael Lierz von der Vogelklinik in Gießen erklärt das so am FFH-Mikro.
1: Das Wegnehmen des Lebensraums, also der Nistmöglichkeiten zusätzlich zu dem Klimawandel und diesen extremen heißen und lang anhaltenden Tagen, die auch nachts nicht mehr abkühlen, führen dazu, dass sie in den Nestern überhitzen und rausspringen.
0: Wahnsinn, oder? Allein in diesem Frühsommer haben Menschen etwa 1500 Jungvögel in die Klinik gebracht. Tiermedizinstudenten kümmern sich ehrenamtlich um die kleinen Vögel. Die müssen alle 2 Stunden gefüttert werden. Das ist aber nicht die einzige Herausforderung. Die Arbeit in der Vogelklinik in der Frankfurter Straße kann auch emotional belastend sein, hat uns Michael erzählt.
1: Also man kann nicht jedem Tier helfen. Auch Personen, die Tiere bringen, sind leider nicht immer freundlich. Das führt zu Frustrationen. Und die Leute machen das ja aus Tierliebe. Und deswegen verbindet man sich vielleicht mit dem einen Tier mal ein bisschen mehr, weil das vielleicht ein Problemfall war, den man wieder hingekriegt hat. Das heißt, die Liebe zum Tier geht hier nicht unter in der Masse. Das erlebe ich immer wieder und das ist, glaube ich, auch ganz wichtig.
0: Ja, auf jeden Fall. Und ohne die ehrenamtliche Tätigkeit der vielen Studierenden wäre die Versorgung der kleinen Vögel gar nicht zu schaffen. Michael Lierz findet seine Arbeit aber auch super erfüllend.
1: Dass das was Sinnvolles ist, was wir tun, erleben wir nicht an einem konkreten Tier, sondern an jedem Tier, dem wir helfen können. Und auch wenn wir nicht mehr helfen können und das Tier euthanasieren müssen, ist das auch ein Akt des Tierschutzes und wir erlösen das Tier. Also das heißt, im Prinzip erleben wir jede Minute, dass unsere Arbeit sinnvoll ist.
0: Ja, und wie die Arbeit in der Vogelklinik abläuft, haben wir uns angesehen. Und die Kamera hatten wir ebenfalls dabei. Das Video könnt ihr euch ganz einfach über den Link auf ffh.de und in unserer App anschauen. Schönen Sonntag.
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0: Richtig coole Nummer, Tiffany Iris mit Vertigo um 14 nach 8.
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0: Da, das Prinzip ist ganz simpel. Ne? Wir erzählen eine Geschichte und ihr ratet mit, ist die wahr, ist sie falsch. Ruft ihr durch, landet bei mir im Studio, gebt die richtige Antwort. Dann gibt es für euch ein FFH-Überraschungspaket. Ja, also, die Rahmenbedingungen ganz simpel. Wichtig ist noch diese Nummer 069 19 72 5. Darüber könnt ihr nämlich mich erreichen und am Ende auch mitspielen. Hier im Radio. So, jetzt schauen wir mal auf die Geschichte. Also, wir gehen auf einen Urnenfriedhof ganz nach Norden. Und zwar nach Lübeck. Da gibt es jetzt eine neue Erfindung. Eine Urne für Partner. Aber ohne Trennwand in der Mitte. Für Menschen, die auch nach dem Tod noch zusammen sein wollen. Peggy Morenz hat die neue Urne mitentwickelt.
2: Also das ist doch nicht nur ein romantischer Ansatz, sondern vor allen Dingen ist es auch ein logischer Ansatz, dass man, wenn man das ganze Leben mit einem Partner verbracht hat, eben auch über den Tod hinaus verbunden bleiben möchte.
0: Ja. Die Urne heißt Uno, also eins, weil sie quasi aus der Asche von zwei Menschen eine macht.

0: Aber vermischen darf man die Asche in Deutschland nicht. Deswegen hat Peggy den Innenraum mit weichen Kammern gestaltet.
1: Wir haben die Aschen in so weichen Behältnissen. Das heißt, sie werden nebeneinander beigesetzt und sie berühren sich. Wie eine Umarmung. Also die Urne ist praktisch das äußere Gefäß und innen drin sind dann die zwei Aschen voneinander getrennt, aber in Berührung.
0: Okay, gefertigt ist die Urne übrigens aus Ostseesand. Sie kostet knapp 1000 Euro und ist made in Germany. Jetzt die Frage an euch. Was meint ihr? Haben wir uns diese Geschichte nur ausgedacht oder gibt es diese Partnerurne wirklich? So, Auflösung gibt's gleich hier, ist klar, in 20 Minuten und vielleicht ja sogar von euch. Dafür durchrufen unter 069 19 72 5 und eine Runde unglaublich mitspielen. Vielleicht. Bis gleich.

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0: Perry und Band-Aids um 8.26 Uhr. Herzlich willkommen am Sonntagmorgen hier bei FFH und gleich im FFH-Mix angesagter aktueller Sound von Martin Garrix und Ed Sheeran mit Repeated. Ein FFH Greatest Hit, den bekommen wir von Tasman Archer, Sleeping Satellite. Wunderschöne Nummer, gleich in voller Länge, noch vor neun hier.
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4: Um 8:58 mit einer einzigen Meldung und die kommt von der A67. Mönchhof-Dreieck Darmstadt. Zwischen Rüsselsheimer Dreieck und Groß-Gerau laufen aktuell Bergungsarbeiten nach einem Unfall auf der rechten Spur. Hier bitte entsprechend achtsam heran und vorsichtig vorbei. Ansonsten euch eine gute Fahrt unterwegs und vor allem sicheres Ankommen. Ich bin Sascha Lewandowski. Schönen Sonntag.
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0: Einen wunderschönen guten Morgen.
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0: Ja, und es geht wie immer auch heute Morgen am Sonntag um ein FFH-Überraschungspaket. Wir lassen kurz die Geschichte, die wir vor 20 Minuten erzählt haben, noch einmal Revue passieren. Also es gibt jetzt eine neuartige Urne, und zwar für Partner, enge Freunde oder für Menschen, die sich im Leben nahe standen und das auch im Tod wollen. Also die sozusagen in einer Urne begraben werden. Diese Urne heißt UNO und nach deutschem Recht dürfen sich die Aschen nicht berühren. Deswegen werden die beide in einen schönen Stoff eingebettet und berühren sich fast. Also im Prinzip. Ne? Also soweit die Geschichte. Jetzt ist die Frage, gibt es diese Urne tatsächlich wirklich oder haben wir uns das mal wieder einfach so ausgedacht? Die Antwort möchte ich gar nicht selbst geben, sondern das überlasse ich Christiane Hofmann aus Eringshausen. Erstmal einen schönen guten Morgen, Christiane.
2: Ja, guten Morgen.
0: Ja, wir kennen uns schon, mehr oder weniger, beziehungsweise ich kenne deine Arbeit. Du bist leidenschaftliche Strickerin.
2: Jawohl, das stimmt.
0: Und ich habe einmal vor Weihnachten erzählt, dass meine Oma ganz viele Jahre lang immer Wollsocken mir zu Weihnachten geschenkt hat, die ich jahrzehntelang nicht zu würdigen wusste. Und jetzt, wo sie nicht mehr strickt, weiß ich, wie wertvoll diese Socken waren. Und da hast du mir tatsächlich ein paar Socken geschickt. An dieser Stelle nochmal herzlichen Dank.
2: Ja, gerne. Immer wieder gerne.
0: Fantastisch. So, und jetzt möchte ich gerne was zurückgeben. Wenn du für mich die richtige Antwort zu unserer Geschichte hast, was glaubst du denn? Gibt es diese Urne tatsächlich?
2: Ja, ich denke und ich hoffe schon. Weil wer sich im Leben immer gut verstanden hat, warum soll der im Tod nicht beisammen sein? Ne? Also finde ich eine tolle Sache und würde ich sehr, sehr befürworten.
0: Absolut.
2: Ja, sag ich mal.
0: Und das muss nicht mal auf enge Liebespartnerschaften begrenzt sein, sondern das kann tatsächlich auch Freunden, ne, besten Freunden oder ähnlichem, wenn der Wunsch da ist, dann kann es in dieser Urne tatsächlich stattfinden, die übrigens made in Germany ist und damit ist auch die Katze aus dem Sack. Diese Geschichte stimmt und herzlichen Glückwunsch, Christiane.
2: Ja, vielen Dank, da freue ich mich sehr.
0: Fantastisch, dann schicken wir dir ein FFH-Überraschungspaket und Sonne gibt es ja genug zurzeit, ne? Die brauchen wir nicht immer vorbeischicken bei dir wahrscheinlich.
2: Nee, die ist bei uns hier auch sehr gut da.
0: Fantastisch, dann alles klar. Bleiben wir dabei, einen schönen Sonntag für dich und viel Spaß mit dem Überraschungspaket von FFH.
2: Vielen lieben Dank und auch einen schönen Sonntag.
0: Mach's gut, ciao, ciao. Ja, und hier die Plain White Tees im FFH-Mix mit Hey There, Delilah. 8 Minuten nach 8:30. Schönen Sonntag euch.

0: Einen wunderschönen guten Morgen. Gleich 8:45 und wir genießen jetzt mal die schönen Aussichten. Also diesen Weitblick, den man von ganz oben hat. Bei einer Rooftop-Party nämlich, also einer Dachterrassen-Party. Statt einer Dachterrasse geht aber auch manchmal ein Parkhausdeck. Am Donnerstag ist wieder so eine Party, so eine Dachparty, und zwar in Bad Hersfeld. Die Idee kommt von der evangelischen Kirche. Pfarrerin Imke Leipold steckt mitten in den Vorbereitungen.
1: Um mich herum liegen jede Menge Stoffe. Also wir müssen natürlich da hoch viel Farbe bringen. Das ist ja erstmal ein leerer Ort, viel Grau. Und wir nähen im Moment hunderte von Metern Wimpelketten. Es kommen Sitzkissen, es kommen Liegestühle und alles mögliche da hoch, plus Essen und Trinken. Und die Idee ist, Gemeinschaft miteinander zu erleben, direkt nach dem Feierabend. Das ist unser Ort für Holy Rooftop.
0: Da, fantastisch, oder? Richtig coole Idee. Und was natürlich nicht fehlen darf bei einer Rooftop-Party ist Mucke. Und die kommt von einem DJ. Der ist also auch dabei. Und es gibt leckere Getränke und am Schluss natürlich auch noch einen Segen. Wir sind ja immer noch bei der Kirche, ne? Ist klar. Aber das Feiern und die Gemeinschaft stehen hier absolut im Mittelpunkt, sagt Imke Leipold.
1: Immer mehr Menschen sagen, man kann sich nicht mehr treffen, man lernt sich nicht mehr kennen. Wo wir sagen, doch, natürlich, Kirche will genau das immer schon ermöglichen. Und wenn wir in die Bibel gucken, Jesus ist immer unter die Menschen gegangen, hat sich immer mit ihnen unterhalten, immer an Tischen gesessen. Und genau das wollen wir auch.
0: Ja. Und die Holy Rooftop Party von der Kirche in Bad Hersfeld ist, finde ich, eine richtig tolle Idee. Los geht es am Donnerstag um 17 Uhr auf dem Parkdeck der City-Galerie. Wir haben alle Infos auch nochmal für euch kompakt zusammengefasst. Ganz einfach nachzulesen auf ffh.de oder eben in unserer App. Und damit erstmal einen entspannten Sonntagmorgen für euch.
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0: guten Morgen euch. Es ist Sonntag, der allererste im August. Das ist doch auch mal ein Erlebnis, ne? Das darf man gebührend feiern mit dem ein oder anderen Kaffee oder leckerem Tee. Vielleicht auch einfach nur einen kalten Saft. Es wird ja heute wieder richtig warm, bis 33 Grad. Und weil es trocken bleibt, habe ich gleich in 10 Minuten für euch den perfekten Ausflugstipp, wenn ihr schon immer großer Fan wart von Murmelbahnen, ne? Es gibt jetzt was Neues, ein Import aus der Schweiz. Und also ich bin schon jetzt mega Fan, obwohl ich noch nicht mal genau weiß, wie sie aussieht. Aber es ist so eine XXL-Murmelbahn durch den Wald. Wenn ihr jetzt neugierig seid, dann empfehle ich euch, in 10 Minuten auf jeden Fall hier zu sein. Dann sprechen wir nämlich über diese ganz spezielle Murmelbahn.
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6: Bistum Fulda bestürzt über homophoben Ex-Pfarrer. Touristenflieger in Peru abgestürzt. Und das Wetter? Sonnig bis 33 Grad.
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6: Ich bin Ute Röttger. Guten Morgen. Das Bistum Fulda hat sich von homosexuellen feindlichen Äußerungen eines Pfarrers im Ruhestand distanziert. Dieser hatte in einem Leserbrief der Fuldaer Zeitung zum tödlichen Anschlag auf den Christopher Street Day in Berlin geschrieben, derartige Gräueltaten seien ein Signal des Himmels als Aufruf zur Besinnung und Umkehr. In der Stellungnahme erklärt das Bistum nun, Terroranschläge seien ganz sicher kein göttliches Zeichen. Bei dem Anschlag auf die Parade waren vor einer Woche eine Frau getötet und 31 weitere Menschen verletzt worden. Nach dem Terroranschlag auf den CSD in Berlin stellt Unionsfraktionschef Frei schnelle Gesetzesänderungen in Aussicht. Konkret geht es um den juristischen Umgang mit sogenannten Gefährdern, also gewaltbereiten Extremisten. Für diese Menschen hatte Bundesinnenminister Dobrindt den verstärkten Einsatz elektronischer Fußfesseln und vorsorgliche Inhaftierungen gefordert. Frei kündigte an, dass es wohl noch in diesem Monat entsprechende Gesetzesvorschläge geben soll. Der Ansturm von Zehntausenden Migranten auf die spanische Exklave Ceuta hat eine politische Diskussion über die Grenzsicherung ausgelöst. So fordert CSU-Europapolitiker Manfred Weber bei RTL mehr Befugnisse für die europäische Grenzschutzagentur Frontex. FFH-Reporter Uli Reitinger.
7: Der konservative Weber unterstellt der linken spanischen Regierung, die EU-Außengrenzen nicht sichern zu wollen. Dann müsse Frontex eben auch Kommandogewalt bekommen, sagte Weber bei RTL. Außenminister Wadefuhl hat die EU-Kommission in der Bild am Sonntag dazu aufgerufen, dem Schutz der Außengrenzen absolute Priorität einzuräumen. Die Lage in Ceuta habe die Anfälligkeit Europas gezeigt. Rückendeckung bekommt die spanische Regierung von SPD-Chef Klingbeil. Er fordert Respekt und Solidarität für Spanien.
6: Die berühmten Nazca-Linien in Peru gehören zum Weltkulturerbe. Bei einem Rundflug über diese Touristenattraktion ist jetzt ein Kleinflugzeug abgestürzt. An Bord waren 2 Besatzungsmitglieder und 11 Urlauber, darunter nach örtlichen Medienberichten auch 2 Deutsche. Offiziell bestätigt ist das nicht. Die sogenannten Nazca-Linien sind riesige Bodenzeichnungen in der Wüste, die teilweise fast 2.500 Jahre alt sind. Die Kritik an FIFA-Boss Infantino nach dem Aus seiner Investorenpläne reißt nicht ab. Die spanische Liga hat jetzt den Rücktritt Infantinos gefordert. Er sei nicht mehr glaubwürdig und deshalb nicht mehr tragbar, heißt es vom Verband. Auch die Europäische Fußballunion UEFA hatte ihm bereits das Vertrauen entzogen.
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0: Um 9:02 schauen wir auf einen sonnigen und sommerlichen Sonntag mit Temperaturen, die gerade noch auszuhalten sind. 26 bis 33 Grad heute, es bleibt trocken. Ein paar Wolken sind unterwegs, aber die sind mehr so Dekoration. Und ansonsten beginnt die neue Woche mit wieder richtig heißen Werten. 31 bis 37 Grad morgen. Viel Sonne mit dabei. Es kann aber im Laufe des Nachmittags und Abends auch mal ein kräftiger Schauer oder ein kurzes Gewitter vorbeiziehen. Ebenso am Dienstag nur bis 38 Grad und auch der Mittwoch immer noch heiß bei 28 bis 34 Grad. Und wir schauen auf die Straßen im FFH-Verkehrsservice. Eine Meldung, die kommt von der A67 Mönchhof-Dreieck Darmstadt. Zwischen Rüsselsheimer Dreieck und Groß-Gerau laufen Bergungsarbeiten nach einem Unfall auf der rechten Spur. Hier bitte achtsam heran und vorsichtig vorbei. Euch unterwegs eine gute Fahrt, kommt sicher an.
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0: Einen wunderschönen guten Morgen, 9:01. Und wir machen uns gleich auf den Weg. Und zwar zu einer ganz speziellen Murmelbahn, einer XXL-Murmelbahn im Wald. Wo genau? Das erfahren wir nach Jessica Folker. How will I know who you are? Und vorher aktueller Sound von Alle Farben und René Miller. Body Talk. Schönen guten Morgen.
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0: Wunderschöne Nummer.
1: Ein FFH Greatest Hit hier im FFH Mix von Jessica Foker. How will I know who you are? So, jetzt stelle ich euch was vor. Das ist auf jeden Fall in den restlichen Ferien noch eine richtig coole Sache zum Ausprobieren und vor allem ein schöner Ausflug. Und zwar in den Rhein-Lahn-Kreis nach Hahnstätten. Ne, da kommt heute nämlich richtig was ins Rollen. Der Ort zwischen Itzstein und Limburg hat die erste Waldkugelbahn in der Umgebung. Rund 20 Ehrenamtliche haben über ein Jahr lang mit an dieser XXL-Murmelbahn gebaut. Heute wird sie dann feierlich eröffnet und die Idee dazu kam aus der evangelischen Kirchengemeinde vor Ort. Gemeindemitarbeiterin Sina Latsch hat die Idee aus der Schweiz mitgebracht. Für Sina war klar, Hahnstätten braucht auch eine Waldkugelbahn.
2: Das Herausfinden, wie die Kugel am besten läuft, ist natürlich Learning by Doing. Ja, wir haben jedes Element nacheinander aufgebaut und immer wieder dann Stück für Stück ausprobiert, wie muss der Winkel sein, wie viel Gefälle ist vorhanden, wie können wir es ausgleichen. Das war die Krux und ich muss aber auch sagen, hat allen Beteiligten auch großen Spaß gemacht, das selber herauszufinden und die Kugel immer wieder erneut aufzulegen und ihr nachzuschauen und dann Erfolgserlebnisse zu feiern. Ja, wir haben es geschafft, sie ist bis unten durchgelaufen.
1: Also die Euphorie transportiert sich, ne? Also ich finde auch, da kann man direkt schon beim Aufbau gedanklich mitfiebern. Der ist jetzt durch. Die Bahn ist rund 70 Meter lang und führt die Holzkugel durch verschiedene Stationen, unter anderem auch durch eine kleine Holzkirche mit echten Glocken. Die Ehrenamtlichen sind stolz auf ihre Arbeit und ich finde wirklich zu Recht.
3: Weil das wirklich ein Projekt ist, was mittlerweile im Ort und auch überregional dermaßen eine Bekanntheit hat. Und ich denke, das gibt einen voller Erfolg.
4: Das ist ein tolles Projekt für die Kinder und ist auch eine tolle Gemeinschaft. Wir arbeiten alle gerne zusammen und haben Spaß dabei.
5: Ich fühle mich halt zur Gemeinde zugehörig und ich finde es halt gut für die Gemeinde hier was zu tun.
1: Ja, und mit dem ersten offiziellen Kugellauf wird die Bahn heute um 14 Uhr eröffnet. Danach darf jeder selbst die Bahn mal ausprobieren. Die Kugeln gibt es für 2 Euro an einem Automaten direkt an der Bahn oder im evangelischen Gemeindehaus. Wir durften die Bahn übrigens auch schon mal testen, ne? schon mal anspielen sozusagen. Das Video dazu, zu dieser 70 Meter Strecke, das könnt ihr euch anschauen. Ganz einfach auf ffh.de oder in unserer App. Viel Spaß dabei und ich würde sagen, kleiner Ausflug, der lohnt sich.
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0: Einen schönen Sonntag euch. 8:45.
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2: Ich bin Sebastian Jacobi aus der Kirchenredaktion. Schönen guten Morgen. Noch eine Woche haben die Kinder Ferien. Die meisten von uns hatten auch schon frei. Viele waren im Urlaub. Pfarrerin Inga Kreusch, deine Gemeinde in der Mainzer Innenstadt, die hat statt Sommerpause sogar noch mehr Programm gemacht als sonst, beziehungsweise macht immer noch dickes Sommerprogramm.
3: Ja, genau. Unser Gedanke war, die Christuskirche mitten in Mainz ist viel zu besonders, um da nur Gottesdienste zu feiern oder Konzerte zu hören. Es gibt kaum Räume, wo man sich einfach mal so aufhalten kann, ohne was konsumieren oder kaufen zu müssen. Ja. Deswegen gibt es in der Christuskirche gerade die Oase 26. Okay. Das bedeutet, die Kirche ist offen und wir haben Sofas und Liegestühle aufgestellt. Es gibt Kaffee und Wasser und wir wollen so ein bisschen Wohnzimmer für die Stadt sein. Mhm. Und verschiedene Vereine und Gruppen aus der Stadt machen Programm. Es gibt also Abende mit Salsa-Tanzkurs, es gibt gemeinsames Singen, Yoga, mhm, oder auch einen queeren Abend mit Drag Queen. Es ist also ein ganz buntes Programm.

0: wenn die Kirche sich so öffnet, also so gastfreundlich ist, dann ist das ja tatsächlich auch biblisch, ne?
1: Oh ja, in der Bibel heißt es an einer Stelle, vergesst die Gastfreundschaft nicht. Mhm. Den Satz finde ich stark. Und wichtig, gerade in der heutigen Zeit, wo viele einsam sind und sich nach mehr Gemeinschaft sehen. Mhm. Und die Gastfreundschaft ist in allen Religionen wichtig. Fremde aufzunehmen ist auch im Islam und im Judentum ganz fest verankert. Von daher passt das, was wir mit der Oase 26 in der Christuskirche gerade machen, genau dazu. Von daher, herzliche Einladung, kommt vorbei. Alle sind willkommen in der Christuskirche in der Mainzer Kaiserstraße.
0: Die Kirche macht Sommerprogramm in der Mainzer Innenstadt. Dankeschön, Pfarrerin Inga Kreusch.

0: Um 19 nach 9, kurzer Blick in den FFH-Verkehrsservice. Achtung auf der A5. Frankfurt-Kassel. Zwischen Nordwestkreuz Frankfurt und Bad Homburger Kreuz liegt eine Radkappe auf der rechten Spur. Hier bitte achtsam heran und vorsichtig vorbei. Vielen Dank dafür. Euch unterwegs eine gute Fahrt und sicheres Ankommen.
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0: Einen wunderschönen Sonntag euch. 9.26 Uhr. Ja, und wir gehen zurück in die späten 80er. 1987. Und die Sommer waren da so leicht wie der Sound von France Gall. Ja, damals, als wir noch Schüler waren. Die Älteren unter uns werden sich erinnern, tatsächlich. France Gall, Ella, Ella. Ein FFH Greatest Hit gleich im FFH Mix. Und aktuelle Musik kommt von Ray Dalton. Blood Running, noch vor 10 in voller Länge hier.
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0: Der FFH-Verkehrsservice um eine Minute vor halb 10 hat gute Nachrichten für alle, die gerade unterwegs sind. Aktuell liegen uns keine Störungsmeldungen vor. Ihr habt freie Fahrt, kommt gut an und sicher durch. Und ich bin Sascha Lewandowski, wünsche euch insgesamt allen zusammen natürlich einen ganz fantastischen Sonntag. Schön, dass ihr hier seid.
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0: France Gall, Ella, Ella, MFFA-Mix. Ja, die Nummer hat auf jeden Fall den Sommer 87 geprägt. So viel ist sicher. 9.37 Uhr, einen wunderschönen guten Morgen euch. Und wir erfahren jetzt wieder was über Weltreligionen.
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3: Unsere Rubrik in der Kirchensendung: Kinder stellen Fragen zu den Weltreligionen. Die Frage heute kommt von Lias aus Breitenstein.
4: Was sind die Lebensregeln der Aleviten?
3: Aleviten sind Anhänger des Alevitentums. Das ist eine in Deutschland anerkannte Religion. Bei uns leben ungefähr 700.000 alevitische Gläubige. Auf der ganzen Welt sind es zwischen 10 und 20 Millionen. Und an welche Regeln halten die sich? Alevitinnen und Aleviten sind verschiedene Dinge wichtig. Zum Beispiel Nächstenliebe, Bescheidenheit und Geduld. Außerdem sollen sie im Einvernehmen mit sich selbst und mit ihrer Gemeinschaft leben. Besonders eine Regel ist dabei super wichtig. Sie lautet: Beherrsche deine Hände, deine Zunge und deine Lenden. Das bedeutet, Aleviten versuchen, niemanden mit Worten oder Taten zu verletzen, und sie wollen gute Freunde und treue Partner sein. Aleviten versuchen ihr ganzes Leben lang, ein immer vollkommenerer und besserer Mensch zu werden. Andere Regeln bei Aleviten sind: Alle Menschen sind gleich viel wert, egal an was sie glauben, und Frauen und Männer sind in allem gleichgestellt.
2: Schickt uns eure Frage per WhatsApp-Sprachnachricht an 069 19 72 5.
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0: Passenger. Neue Musik von Alex Warren im FFH-Mix und damit euch einen wunderschönen Sonntagmorgen. Ich weiß nicht, ob ihr die Erfahrung auch sammeln konntet in eurer Jugend oder noch sammelt, auch in fortgeschrittenem Alter, ist eins Fakt, Zocken, also das Spielen an Konsole oder Rechner, verbindet. Ungemein, tatsächlich. Also wirklich, es gibt mitunter die schönsten Erinnerungen an durchzockte Nächte, früher damals, als man das noch verkraften konnte. Ne? Oder noch verkraften kann. Zocken könnt ihr aber übrigens auch in der Kirche, beim Gaming-Treff der evangelischen Jugendarbeit in Mittelhessen. Der trifft sich einmal im Monat, freitagabends. Gemeindepädagoge Tim Weizmann hatte die Idee mit einem Kollegen zusammen. Er hat nämlich auch schon früher auf LAN-Partys gezockt, erzählt er uns am FFH-Mikro.
1: Ich kenne das Gefühl, wie cool das ist, wenn man zusammen zocken kann. Als ich Jugendlicher war, das war damals noch mit den großen Bildschirmen und mit PCs, haben wir dann zu zweit, zu dritt uns zusammengeschlossen, um dann da auch mal die Nacht durchzuspielen. Und das war einfach klasse, das zusammen zu machen. Und das ist einfach schön. Und das jetzt auch den Jüngeren zu gönnen, dafür investiert man gerne Zeit.
0: Tja, eine coole Sache. Zusammen mit seinem Kollegen Robin Feldmann hat Tim den GG Gaming Treff gegründet. GG ist eine Zockerabkürzung und steht für Good Game. Die beiden haben mehrere aktuelle Konsolen besorgt, Playstations, Xbox und so weiter. Und wer will, kann auch seinen eigenen PC mitbringen zum Zocken. Bei den Jugendlichen und Ehrenamtlichen kommt das richtig gut an.
2: Ich komme gerne hier hin, weil es einfach Spaß macht, mit anderen Leuten zu zocken.
3: Ich komme gerne hin, um Spiele zu testen und mit Freunden abzuhängen.
4: Ich mag den GG Gaming Treff super gerne, weil ich den Jugendlichen einfach eine Möglichkeit geben möchte zu zocken. Und dass sie sich, wie man es hier sieht, ordentlich unterhalten können und connecten können.
5: Ich zocke selber so ein bisschen zu Hause, unter anderem Pen and Paper, aber auch Konsolengames und dachte mir, da ich super gerne eigentlich auch mit Kindern arbeite, warum eigentlich nicht? Und seitdem bin ich mit dabei.
0: Einmal im Monat wird ein Gemeindehaus in Mittelhessen freitagabends zum Zockerhimmel. Gemeindepädagoge Robin sagt, das ist eine Win-Win-Situation.
6: Wenn ich meine Leidenschaft mit der Lebenswelt der Jugendlichen verknüpfen kann, ist das ein Geschenk, also was man nutzen sollte.
1: Und dafür baut man gerne auch bis nachts um eins ab, das ist
6: ja
1: gut.
6: Das ist, ja,
1: das ist wert.
6: Genau.
0: Absolut, oder? Für die Leidenschaft. Hammer. Wir haben den Gaming-Treff von Robin und Tim besucht. Das Video dazu findet ihr auf ffh.de. Oder ganz einfach in unserer App.
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1: Straßensperrungen wegen City-Triathlon in Frankfurt. Umwelthilfe will neues Heizungsgesetz kippen. Und das Wetter? Sonnig bis 33 Grad.
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1: Ich bin Ute Reutger. Guten Tag. Wer heute Vormittag in Frankfurt oder rund um den Langener Waldsee unterwegs ist, muss mit Sperrungen rechnen. Seit heute früh läuft nämlich der City-Triathlon in Frankfurt. FFH-Reporter Dominik Mildner.
2: Geschwommen wird im Langener Waldsee und von da geht's mit dem Rad nach Frankfurt. Über die B44, das südliche Mainufer, die Schwanheimer Brücke und die Mainzer Landstraße bis in die Innenstadt. Danach wird noch gelaufen, vom Rossmarkt über die Alte Oper, die Konstablerwache zur Hauptwache. Insgesamt bedeutet das bis etwa 15 Uhr zahlreiche Straßensperrungen. Und davon sind auch Straßenbahn- und Buslinien betroffen. Wer in Frankfurt also mit den Öffis unterwegs ist, kommt am besten mit U- und S-Bahnen ans Ziel.
1: Das US-Militär stand berichten zufolge kurz vor einer massiven Angriffswelle auf Ziele im Iran. Laut US-Präsident Trump ein Angriff, wie es ihn seit dem Zweiten Weltkrieg nicht mehr gegeben hat. Diesen Angriff hat Trump nach eigener Aussage aber in letzter Minute abgesagt. Es deuteten sich Umrisse einer Einigung mit Iran ab, heißt es zur Begründung. Trump stellte einmal mehr die komplette Öffnung der Straße von Hormuz in Aussicht, außerdem das Ende der vom Iran ausgehenden atomaren Bedrohung. Wichtige Änderung für künstliche Intelligenz wie ChatGPT, Grok, Claude und andere Anbieter. Seit heute gelten innerhalb der Europäischen Union strengere Regeln. Demnach müssen Inhalte, die durch KI generiert oder auch modifiziert wurden, gekennzeichnet werden. FFH-Reporter Dieter Ebeling.
3: Eine Art Wasserzeichen schlägt ein Praxisleitfaden der EU-Kommission vor. Oder auch eine Einblendung, wenn man mit dem Mauszeiger über ein von KI verfälschtes Gesicht fährt. Aber man wolle beispielsweise bei Satire oder anderer Kunst den Genuss des Kunstwerkes auch nicht zu sehr stören, heißt es. Wie das dann genau aussieht, werden wir ja noch sehen.
1: Die deutsche Umwelthilfe will das neue Heizungsgesetz der schwarz-roten Bundesregierung kippen mit einer Klage vor dem Bundesverfassungsgericht. Das hat Bundesgeschäftsführerin Metz angekündigt. Grund dafür, die Reform erlaubt auch nach 2044 den Einbau neuer Öl- und Gasheizungen. Damit sei die angestrebte Klimaneutralität in Deutschland nicht zu schaffen, so die Umwelthilfe. Silber für Deutschland bei den Europameisterschaften im Wasserspringen. Moritz Wesemann verteidigt in Paris vom 1-Meter-Brett seinen Titel aus dem Vorjahr und holt damit die zweite deutsche Medaille. Zuvor hatte das Synchronpaar Pauline Pfeiff und Elena Wassen vom Turm Silber geholt.
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4: Heute ist ein sehr schöner, sonniger, trockener Sommertag, gut, wir könnten alle Regen gebrauchen, 25 bis 33 Grad, aber die Temperaturen sind sehr angenehm. Heute Nacht 11 bis 21 Grad, 1 Grad über der tropischen Nacht. Aber dann kommt schon wieder so eine neue Hitzewelle auf uns zu. Also letzte Ferienwoche in Hessen hat es wirklich in sich. Morgen 37, Dienstag 38, Mittwoch geht es wieder ein bisschen runter, 34, 35 Grad. Hier ist der FFH-Verkehrsservice. Uns liegen keine Meldungen über Verkehrsstörungen vor. Ich wünsche euch eine gute Fahrt.
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4: Wenn wir die ersten Takte von Daylight in Your Eyes anspielen, singen alle mit. Da ist so viel Liebe im Raum. Sängerin Nadja Benaissa genießt die Konzerte zum 25-jährigen Jubiläum mit den No Angels. Man könnte sagen, 2026 ist ihr Jahr. Es gibt neue Soloprojekte, die Konzerte mit den No Angels. Und sie wird auch an einer Grundschule, an einer Musik-AG mitarbeiten. Warum das so besonders ist für sie, darüber reden wir heute Vormittag. Denn Nadja Benaissa ist mein Gast bei Silvia am Sonntag.

0: Silvia, am Sonntag ist hier. Einen schönen Sonntag für euch alle. Und ich könnte mir vorstellen, dass heute bei euch, bei vielen von euch, Erinnerungen wach werden an eine Zeit, in der die No Angels sehr präsent waren. Denn ein Mitglied der No Angels ist heute mein Gast. Herzlich willkommen, Nadja Beneisser.
1: Oh, vielen, vielen Dank. Ich freue mich sehr, hier zu sein. Dankeschön.
0: Wir freuen uns sehr. Und man kann wirklich sagen, du bist ja hier nach Hause gekommen.
1: Absolut, genau. Ich bin in Frankfurt am Main geboren und bin in Langen aufgewachsen und jetzt ist so der Lebensmittelpunkt meiner Familie in Dreieich. Und ich wohne aber seit, oh Gott, ich glaube schon seit 13, 14, 15 Jahren in Berlin. Ja. Aber ich bin ständig hier.
0: Ehrlich?
1: Also, ja, ständig. Ja. Ich muss ja meine Familie besuchen, so geht das nicht.
0: Hast du denn dann so Orte hier in der alten Heimat, also in der Heimat, die sofort eine Bedeutung für dich haben?
1: Ja, natürlich. Also ich habe früher sehr viel Zeit in Frankfurt verbracht als junge Frau und ich habe auch in Frankfurt zwischendurch gewohnt. Also ich finde das immer super schön, wenn ich nach Frankfurt reinfahre und man sieht so die Skyline und da kommt irgendwie so ein Gefühl von, oh, ich komme nach Hause, stellt sich dann so ein. Aber ich muss auch ehrlich sagen, wenn ich hier in der Heimat bin, bin ich wirklich die meiste Zeit in Dreieichenhain. Weil dann bin ich bei meiner Familie,
0: ja, natürlich,
1: dann gehe ich in den Wald, mit den Hunden spazieren und dann hängt man einfach wirklich nur zu Hause ab und genießt die Zeit mit den Liebsten.
0: Aber das ist auch eine schöne, also das ist wirklich eine entspannte Gegend, Dreieichenhain,
1: ja,
0: oder? Also mit viel Grün, weil du gerade die Hunde erwähnt.
1: Ja.
0: Sind es dann die Hunde in der Familie oder bringst du eigene Hunde mit?
1: Also ich habe einen, den ich mitbringe und der andere ist schon da.
0: Und der ist jetzt auch gut untergebracht, wenn du hier bist.
1: Genau, ja, ich bin ja gerade bei der Familie, also die sind zu Hause.
0: Ja. Berlin ist dir ja natürlich jetzt noch nach all den Jahren auch sehr vertraut, da hat man ja sein Viertel.
1: Ja.
0: Mhm. Gilt das für dich auch?
1: Ja, das ist so, weil Berlin ist natürlich wahnsinnig groß und also ich wohne auch in einem wunderschönen Stadtteil und ich habe wirklich alles vor der Tür und dieser Stadtteil ist eigentlich so groß wie, keine Ahnung, also fast wie Frankfurt.
0: Ja.
1: Also ich wohne in Steglitz-Zehlendorf, das ist so ein riesengroßer Stadtteil. Und auch wunderschön, also bei uns gibt es den Wannsee, gibt es den Schlachtensee, Krumme Lanke, es gibt ganz viel Wald, es ist eine sehr, sehr grüne Stadt und gerade unser Stadtteil ist sehr grün und das liebe ich sehr. Also wirklich, ich gehe aus der Wohnungstür raus und dann alle 2 Meter steht eine riesengroße Linde oder Kastanie und es ist so ganz anders, als viele Leute sich vielleicht auch Berlin vorstellen, aber Berlin ist ja auch super vielseitig. Also es sieht ja alles ganz unterschiedlich aus, je nachdem, wo man ist.
0: Nadja Beneisser ist zusammen mit den No Angels auf Tour, 25 Jahre No Angels und sie hat auch neue Solomusik und die spielen wir natürlich auch.

0: gut. Es war viel harte Arbeit, dass es mir gut geht. Aber ja, und das wollte ich auch in der Musik ausdrücken, weil es passiert ja auch gerade so viel in der Welt und man kriegt so viel negative Bilder und das ist natürlich auch belastend und bewegend und auch psychische Erkrankungen bei Menschen steigen immer mehr an oder werden immer mehr diagnostiziert. Ja, es sind schon sehr aufwühlende Zeiten, aber ich entscheide mich halt trotzdem immer so jeden Tag, dass so mein Leben hier und jetzt schön ist und dass ich das Beste draus mache und dass alles okay ist. Und ich fühle mich heute auch, also ich bin jetzt 44 Jahre alt und ich fühle mich heute irgendwie besser und stärker denn je, muss ich sagen. Ich fühle mich sehr so befreit, so von diesen ganzen negativen Gedanken und dieses Ganze. Natürlich habe ich das auch immer wieder mal, aber ich halte mich darin nicht mehr lange auf, weil ich finde, das Leben ist so kostbar und ist so wertvoll. Und es ist immer so, wie wir das Leben betrachten, so ist auch unsere Realität. Also wenn ich denke, alles ist scheiße, ist natürlich alles scheiße. Aber wenn ich das, den Blick auf das Gute in meinem Leben lenke und auch sehe, dass ich eine Aufgabe habe und eine Funktion habe, auch vielleicht Menschen, die mich lieben, denen irgendwie ein positives Vorbild zu sein oder auch, dass ich dadurch auch was verändern kann in der Welt, dann bin ich auch nicht mehr so machtlos und hilflos.
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erfolgreichste Girlgroup Deutschlands. Und wenn man England weglässt, weil die hatten ja die Spice Girls, kann man auch sagen, sie sind die erfolgreichste Girlgroup von Europa. Und 2001 hatten sie mit ihrer Debütsingle, das war ein unglaublicher Erfolg, ja, einen Markterfolg.

0: war dieser Hit in aller Munde und wurde überall rauf und runter gespielt, auch bei uns im Radio. Und den hören wir natürlich in der nächsten halben Stunde zusammen mit Nadja Benneisser, die nämlich heute mein Gast ist.
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0: Wir haben 5 Minuten vor 10:30 und es liegen uns immer noch keine Meldungen über Verkehrsstörungen vor.
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0: Nadja Benaissa, Sängerin von den No Angels. Sie macht ja auch Solomusik, haben wir schon gehört. Aber in diesem Jahr 2026, 25 Jahre No Angels. Und das Schöne mit ihr, bin ich direkt gleich zu den wichtigen Themen gekommen. Und zwar, wir haben beide festgestellt, Liebe ist das Wichtigste.
1: Definitiv. Ich bin leider so ein Mensch, ich muss, glaube ich, immer erst so, also erst wenn es weh tut, dann, also so war es jedenfalls, dann habe ich irgendwie gemerkt, oh nee, das kann ich irgendwie so nicht weitermachen. Und eigentlich die schlimmsten Downs und die schlimmsten Krisen in meinem Leben, wo ich wirklich dachte, wo ich wirklich komplett hoffnungslos war und voller Angst war und dachte, das wird nichts mehr, also irgendwie... Wie soll ich jetzt nochmal irgendwie glücklich werden in meinem Leben? Aber genau das ist dann passiert. Es braucht Zeit. Und es braucht auch Arbeit. Man muss auch an sich arbeiten, weil ich glaube wirklich, dieses Glücklichsein, Unglücklichsein, das sind auch so ein bisschen sehr platte Worte, aber um es irgendwie mal so einzuordnen, ist es immer nur in einem selbst drin. Also egal, was im Außen ist, das kann nicht ändern, wie ich mich innerlich fühle. Also ich kann sagen, okay, ich ziehe um, aber es wird nicht besser. Ich kann sagen, oh, wenn ich heirate und Kinder habe, aber es ändert alles nichts im Inneren. Man muss wirklich in seinem Inneren die Dinge verändern und dann kann auch alles außen so bleiben, wie es ist. Und dann erkennt man vielleicht auch auf einmal diesen ganzen Reichtum und diese ganze Schönheit. Aber wenn man innerlich Probleme hat in seinem Denken und Fühlen, dann kann man auch im Außen die Schönheit nicht finden.
0: Und da hilft natürlich die Liebe.
1: Ja, Liebe ist alles.
0: Ich glaube, ich auch stolz genau, zu zitieren.
1: ich hab auch einen Song, der heißt Es ist Liebe, der ist genau. Aber auch schon ganz alt, 20 Jahre alt.
0: Genau. Ja. Aber der ist ja jetzt auch, da ist ja im Februar, ne?
1: Kam, richtig,
0: wurde
1: ja, genau.
0: Wurde wieder neu gemischt, die Titel.
1: Genau, da haben wir eine Vinyl auch rausgebracht von meinem ersten Album und doch, ich denke schon, dass Liebe so der Motor ist, der uns durchs Leben trägt und Liebe ist ja auch, also Liebe beinhaltet so viel, also kann so viel beinhalten. Liebe beinhaltet auch Bedingungslosigkeit, auch Vertrauen. Und Vertrauen ist für mich auch so ein bisschen das Gegenteil von Angst. Also all diese positiven Qualitäten, die einen auch wirklich gut durchs Leben bringen.
0: Liebe ist das Gegenteil von Angst, wahrscheinlich weil man wagt, was auch zu riskieren, was zu geben.
1: Ja, und es ist ja so eine positive Zuversicht, so ein Vertrauen, sich zu sagen, okay, ist vielleicht gerade schwierig oder ich weiß nicht, was morgen ist, aber so, ich vertraue darauf, dass alles okay ist oder dass ich damit zurechtkomme. Sagen wir mal so, es ist nicht immer alles okay, so ist das Leben nicht, aber je älter wir werden, merken wir halt auch, wenn man auch schon viel erlebt hat, ja gut, irgendwie das Leben geht weiter und es bringt einfach nichts, irgendwie sich Sorgen zu machen, Angst zu haben vor dem Morgen oder oh, was ist, wenn? Ne? Also das bringt halt alles gar nichts, weil es kommt, wie es kommt.
0: Es kommt,
1: und dann
0: wie es kommt, ja.
1: Kommen wir damit irgendwie zurecht.
0: Nadja Benaissa über die Zeit, in der sie jetzt gerade ist. Und wir gehen ein bisschen zurück. 25 Jahre No Angels 2026 und das war ihr erster großer Hit.

0: Unglaublich, oder? Dann sind schon wieder 6 Wochen Sommerferien rum. Sie könnten heute mal den Flohmarkt besuchen in Kassel. Da kann man richtige kleine Schätze finden. In der Brückenhof-Uni-Tiefgarage. Strauße ganz nah erleben geht in Hofheim und in Schafheim, Entschuldigung. Und das Hoffest, da war der Hof drin. Das ist auch interessant, in Bad Camberg.
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2: Ihr höchst wohlgeboren edlen Damen und Herren, ihr tapferen Recken und schönen Maiden, ein großes Fest stehet an. Kommet zur Ober-Ursula-Feierei, bestaunet die Gaukler, lauschet wohlklingendem Harfenspiel und haltet beim imposanten Schwertkampf den Atem an. Das war mittelalterlich. Auf dem Markt findet ihr außerdem Handwerker, Hökerer und Händler mit Gewändern, Bögen, Schmuck, Leder, Seifen und noch vielem mehr. In den Tavernen und Schmaushäusern könnt ihr euch so richtig schön die Bäuche vollschlagen auf der Ober-Ursula-Feierei. Heute von 11 bis 18 Uhr. Die Tageskarte kostet 10 Taler für Erwachsene in modernen Klamotten. Kinder und alle passend Gewandeten zahlen nur 8.

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3: Festnahme nach Tötungsdelikt in Bad Dürkheim. Bergsteigerlegende stirbt bei Lawinenunglück. Und das Wetter? Sonnig bis 33 Grad.
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3: Ich bin Ute Röttger. Guten Tag. Nach der Tötung eines Mannes in Bad Dürkheim in Rheinland-Pfalz hat die Polizei den Tatverdächtigen gefasst. Wie Polizei und Staatsanwaltschaft mitteilen, wurde der 43-Jährige am frühen Morgen festgenommen. Er soll noch heute vor den Haftrichter. Der Mann soll vorgestern einen 41-Jährigen getötet haben. Genaueres will die Polizei aus ermittlungstaktischen Gründen nicht verraten. Der Ansturm von Zehntausenden Migranten auf die spanische Enklave Ceuta hat eine politische Diskussion über die Grenzsicherung ausgelöst. So fordert CSU-Europapolitiker Manfred Weber bei RTL mehr Befugnisse für die europäische Grenzschutzagentur Frontex. FFH-Reporter Uli Reitinger.
4: Der konservative Weber unterstellt der linken spanischen Regierung, die EU-Außengrenzen nicht sichern zu wollen. Dann müsse Frontex eben auch Kommandogewalt bekommen, sagte Weber bei RTL. Außenminister Wadefuhl hat die EU-Kommission in der Bild am Sonntag dazu aufgerufen, dem Schutz der Außengrenzen absolute Priorität einzuräumen. Die Lage in Ceuta habe die Anfälligkeit Europas gezeigt. Rückendeckung bekommt die spanische Regierung von SPD-Chef Klingbeil. Er fordert Respekt und Solidarität für Spanien.
3: Eine Woche nach dem Anschlag beim CSD in Berlin sind gestern wieder Menschen für die queere Community auf die Straße gegangen. In Schlüchtern im Main-Kinzig-Kreis waren rund 250 Teilnehmende dabei, überwiegend in Schwarz, als Zeichen für Haltung und Stärke, so die Veranstalter. In Hamburg waren nach Angaben von Veranstaltern und Polizei etwa 300.000 Menschen dabei. Bei einem Feuer in einem Mehrfamilienhaus in Fuldatal-Rotwesten ist eine Bewohnerin ums Leben gekommen. Die Feuerwehr habe die Frau nur noch leblos aus ihrer Wohnung bergen können, teilte die Polizei mit. Alle anderen Bewohner hätten das Haus unverletzt verlassen. Das Haus ist aktuell nicht mehr bewohnbar. Die Brandursache muss noch ermittelt werden. In der Bergsteigerszene kennt seinen Namen jeder. Jetzt ist der nepalesische Extremsportler Nirmal Pushta tot. Der 43-Jährige starb bei einem schweren Lawinenunglück am Broad Peak in Pakistan, gemeinsam mit 9 weiteren Alpinisten. International bekannt wurde Pushta, nachdem er 2019 in Rekordzeit alle 14 Achttausender bestiegen hatte.
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5: Ein schöner Sommertag kurz vor der letzten Ferienwoche in Hessen. 25 bis 33 Grad, die Temperaturen heute Nacht 11 bis 21 Grad. Und dann kommt so eine richtige, ja, wieder mal eine ich hoffe, kleine Hitzewelle auf uns zu. Montag 37 Grad, Dienstag im Moment wohl der heißeste Tag mit 38 Grad und Mittwoch 34 Grad. Der FFH-Verkehrsservice A3 Frankfurt-Würzburg. Zwischen Aschaffenburg-West und Aschaffenburg-Ost ein Unfall. Bitte fahrt hier vorsichtig. Und A7 Fulda-Würzburg zwischen Dreieck Fulda und Bad Brückenau-Volkast. 3 Kilometer Stau an der Baustelle.
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5: Sie sind die erfolgreichste Girlgroup Deutschlands und die No Angels stehen jetzt wieder zu ihrer Silberhochzeit, zu ihrer 25-Jährigen gemeinsam auf der Bühne.
6: Wenn wir rauskommen und dann kommt der erste Ton von Daylight und dann singen irgendwie Tausende von Menschen alle dieses Lied und sind so glücklich dabei. Es ist so bewegend jedes Mal.
5: Nadja Beneisser ist heute mein Gast, Sängerin bei den No Angels. Hey.

0: Nadja Benaissa, No Angels Sängerin und auch solo erfolgreich, ist heute mein Gast bei Silvia am Sonntag. Nadja, du hattest große Erfolge, du hattest auch schwere Zeiten, aber was du immer geschafft hast, du hast, du bist wieder aufgestanden, aufgeblüht, also trotz aller Hindernisse. Hast du eine Ahnung davon, also woher kommt diese Kraft?
1: Ich weiß es nicht. Also ich habe auf jeden Fall Glück. Ich habe eine ganz tolle Familie. Ich habe tolle Eltern, die mich wirklich sehr lieben und die mir auch mal natürlich gesagt haben, hey, das und das finden wir nicht okay. Ne? So ist es nicht. Aber die auch bedingungslos irgendwie immer an meiner Seite waren und mir auch ein gutes Vorbild waren. Also meine Eltern hatten ja auch ihre Höhen und Tiefen und die haben immer weitergemacht und sind immer wieder aufgestanden. Und irgendwie... Ich glaube, mir hat es auch viel geholfen, immer aktiv zu bleiben. Also ich hatte vielleicht auch mal zwischendurch kurze Phasen, wo ich dann da lag und dachte, oh, jetzt würde ich mich am liebsten verkriechen und gar nichts mehr machen. Aber ich konnte es halt auch nicht machen. Also irgendwie muss man ja aufstehen, man muss arbeiten gehen, man muss irgendwie seine Miete zahlen, die Kinder großziehen, mit dem Hund Gassi gehen und was weiß
0: Machst
1: ich.
0: Du Essen kochen,
1: einkaufen. Bleibt einem ja irgendwie nichts übrig. Und ich glaube auch, dass das mich erstmal ganz gut immer so rettet. Also ich bin dann ein Mensch, ich werde dann eher aktiv und versuche einfach in Bewegung zu bleiben. Mhm. Und das mache ich auch immer noch, wenn ich merke, oh, jetzt ist irgendwie, dann fange ich an, irgendwie die Wohnung umzuräumen oder irgendwas, die Fenster zu putzen. Also
0: ja, das ist.
1: Aber es ist irgendwie so Beschäftigungstherapie.
0: Ja, und du bist Künstlerin, ne? Ich meine, man darf auch nicht unterschätzen. Du hast natürlich auch immer dieses Geschenk deiner Stimme, deiner Musik. Ich glaube, sowas hilft ja auch.
1: Absolut. Also Sport und Musik sind auch sehr starke.
0: Stimmt, Sport ist ja auch dein Ding, ne? Ja,
1: voll. Also es sind auch sehr starke Säulen so in meinem Leben, die mich auf jeden Fall auch sehr gestärkt haben. Also auch in den schweren Zeiten. Aber es gab tatsächlich auch ein paar Jahre in meinem Leben. Also da war ich so, durch und ich wollte dann auch gar nichts mehr mit Musik zu tun haben. Also ich habe dann auch nicht mehr wirklich gesungen. Also ich wollte auch mit der Branche dann nichts zu tun. Ich habe ab und zu mal so, keine Ahnung, wenn ich mal so ein Benefits-Auftritt oder so. Mhm. Aber da bin ich dann wirklich schweißnass, sinnvoller Angst. Also es war mir einfach so, ich war so gestresst einfach von diesen Situationen. Mhm. Und ich konnte auch teilweise wirklich nicht mal mehr Musik hören.
0: Ah,
1: also es war wirklich die Zeit, wo es mir wirklich ganz schlecht ging. Und das kam dann, ich bin dann bei mir um die Ecke, wo ich gewohnt habe in Berlin, habe ich irgendwie auf einmal so Gospelgesang gehört und dachte mir, und ich liebe ja Gospelmusik.
0: Ja, na klar.
1: Wer nicht?
0: Ja.
1: Also, ich habe das so gehört, dachte mir, wo kommt das her? Dann bin ich da in die Richtung gelaufen und dann war da so eine amerikanische Kirche und da war ein Gottesdienst und da waren dann diese afroamerikanischen Frauen auf der Bühne, die da gesungen haben und ich war so baff, habe mich einfach dahingesetzt, obwohl ich eigentlich geborene Muslima bin, aber ist ja auch egal. Und habe dann da irgendwie gelauscht und die waren alle so nett zu mir und dann waren die so, ja komm doch wieder, komm vorbei und da. Ja, und dann bin ich dann immer dahin und dann habe ich irgendwann auch angefangen, in diesem Chor mitzusingen.
0: Nadja Benaissa bei Silvia am Sonntag. 2006 gab es einen Song, den wir jetzt hören. Ich habe dich von ihrem Soloalbum Schritt für Schritt. Damit trat sie beim Bundeswischen Song Contest in der Stefan Raab Show an. Für Hessen. Hier ist

0: Hier ist Radio FFH am Sonntag, den 2. August. Mit den No Angels feiert sie in diesem Jahr ihr 25-jähriges Jubiläum auf der Bühne. Nadja Beneisser, und wir haben ja, Nadja, gerade über deine Kraft gesprochen. Und dazu passt auch, du hast auch später einfach mal so dein Abitur nachgeholt.
1: War nicht einfach, aber ich bin dann auch so, dass ich schon denke, nee, ich bringe das jetzt zu Ende. Also egal wie. War jetzt auch kein 1er-Abi, war dann nur ein 2,1.
0: Aber immerhin, du.
1: Aber egal, ich habe es gemacht und danach dachte ich mir, ja toll, jetzt hast du ein Abi und jetzt wusste ich dann irgendwie auch nicht, was ich machen sollte. Super, also
0: du kannst
1: dann
0: studieren.
1: Ja, jetzt kann ich studieren, aber ich hatte dann auch keine Lust mehr zu studieren, weil das hat schon 3,5 Jahre gedauert, das Abitur, mit zusätzlich Arbeiten. Und ich konnte auch einfach nie irgendeinen Job annehmen, weil es war immer, nee, da, ich kann ja jetzt nicht irgendwie 2 Monate von der Schule wegbleiben, ja, geht ja nicht.
0: Geht nicht, nee, nee.
1: Und dann habe ich gesagt, nee, jetzt nochmal irgendwie 5 Jahre studieren und arbeiten, erstmal nicht.
0: Du hast dein Abi,
1: ja,
0: weißt
1: genau.
0: Du hast es einfach, genau. Manchmal muss man Dinge einfach für sich selbst, ich habe es geschafft.
1: Genau, aber tatsächlich denke ich jetzt drüber nach, also jetzt so 10 Jahre später, noch länger, ist ja schon wieder, keine Ahnung, auch schon wieder 12 Jahre her oder so. Dass ich jetzt denke, es gibt schon Dinge, die mich interessieren und das könnte ich mir schon noch vorstellen, auch nochmal einen Bachelor zu machen, aber jetzt gerade so viel zu tun.
0: Aber was für eine Richtung wäre es dann?
1: Ich wollte tatsächlich früher, bevor das mit No Angels losging, war mein Ziel, Lehrerin zu werden. Und ich habe tatsächlich überlegt, vielleicht nochmal Musikpädagogik zu studieren.
0: Wow. Ach, das wäre ja, also ich meine, das könnte ich mir super vorstellen. Du machst ja auch viel, ne? Also du hast ja viel Kontakt mit Jugendlichen und Kindern.
1: Ja.
0: Und du weißt selbst, wie wichtig musikalische Früherziehung ist. Und
1: absolut. Also es ist einfach nur eine Idee. Also vielleicht irgendwann mal, so in ein paar Jahren, muss ich mich dann nochmal ein bisschen zusammenreißen.
0: Aber für die Kinder und Jugendlichen wäre es einfach großartig. Nadja Beneisser als Musiklehrerin.

0: Ich hätte verständnisvoller sein müssen. Mehr auf seine Hobbys eingehen. Wenn eine Trennung entsteht, ist man ja versucht, besonders wir Frauen, dass wir an uns selbst zweifeln. Ava Max macht's genau andersrum. Vielleicht bist du ja das Problem und ich habe alles richtig gemacht. Den Song hören wir direkt nach dem Verkehrsservice bei FFH.
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4: Wir haben 4 Minuten vor 11:30. Achtung auf der A45 Gießen-Aschaffenburg. Zwischen Gießener Südkreuz und Gambacher Kreuz liegt ein Stützrad auf der Fahrbahn. Hier sind Personen auch auf der Fahrbahn. Bitte fahrt hier vorsichtig. A3 Frankfurt-Würzburg. Zwischen Aschaffenburg-West und Aschaffenburg-Ost ein Unfall. Bitte passt gut auf. Und die A7 Fulda-Würzburg zwischen Dreieck-Fulda und Bad Brücken nach Volkers. 4 Kilometer Stau an der Baustelle.
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0: Hier ist Silvia am Sonntag. 25 Jahre sind die No Angels zusammen und sie stehen im Jahr 2026 in diesem besonderen Jubiläumsjahr auf der Bühne. Mit auf der Bühne mein heutiger Gast Nadja Benaissa. Das ist ja schon eine lange Zeit. Spannend. Wie ist das auf der Bühne? Also klingt ihr anders?
1: Ich glaube, wir haben eine viel bessere Harmonie miteinander. Die Stimmen haben sich natürlich auch verändert. Will jetzt auch gar nicht sagen, ob besser oder schlechter. Natürlich altern die Stimmen, aber sie bekommen auch mehr Tiefe. Und ich glaube, der große Unterschied ist auch, dass wir es viel mehr genießen heutzutage als früher. Also wir hatten natürlich auch früher viel Spaß und das ist ja auch etwas, das ist ja wirklich das Schönste für uns, wenn wir auf der Bühne stehen können und einfach singen können.
0: Ja, das ist ja das, warum ihr es auch macht.
1: Das
0: ja.
1: ist wirklich das Schönste, mit dem Publikum zusammen das Konzert zu feiern und diese positive Energie zu geben und zu empfangen. Das ist wunderschön. Und heute ist es ganz anders. Also wir haben eine andere Harmonie untereinander, aber auch unser Publikum ist erwachsen geworden. Mhm. Also es waren früher Kinder und Jugendliche und die sind jetzt erwachsene Menschen, sind mitten im Leben, sind halt jetzt so in ihren 30ern und die stehen dort und das ist so ein sicherer Ort. Also da ist so viel Liebe im Publikum und die haben so eine gute Zeit und das ist so bewegend jedes Mal. Also oder wenn wir rauskommen und dann kommt der erste Ton von Daylight und dann singen irgendwie Tausende von Menschen, alle dieses Lied und sind so glücklich dabei und da bleibt einem ja nichts anderes übrig, als irgendwie auch glücklich zu sein. Ja,
0: das ist ein Riesen, ein wunderschöner Beruf. Also, aber ich habe auch so von gerade diese Jüngeren, um die 30, da habe ich ganz oft gehört, die sagen, das war meine Jugend. Also wenn die nur die ersten, wie du es so eben, wenn die ersten Klänge von einigen eurer Lieder, dann sind die wahrscheinlich, weil es auch so eine, das ist ja so eine wichtige Zeit.
1: Absolut. Ne?
0: Pubertät und, absolut. Und da wart ihr halt, da wart ihr der Soundtrack.
1: Genau, genau. So geht es mir ja auch, wenn manchmal so ein Song kommt, dann denke ich, oh, das war meine Kindheit. Ne? Ja. Oder das war mein, da kommen diese ganzen also Gefühle auch hoch. Das ist ja auch das Schöne an Musik, ja. dass es ja auch ganze Geschichten in sich trägt. Natürlich. Und Erinnerungen.
0: Und genau deshalb wollen wir ja auch diese Musik hören. Wir haben ja diesen Titel, mit dem alles anfing, Daylight in Your Eyes, schon gehört. Zwei Jahre später war Something About Us auch so eine Reaktion auf diese harte Kritik zum Teil. Also es gab großen Erfolg, aber auch manche meinten Retortenband. Und dann haben sie mal über sich erzählt. Hört mal zu, wir sind mehr als ihr glaubt.

0: Champion Silvi am Sonntag mit Nadja Benaissa von den No Angels. Ja, 25 Jahre gibt es die Band schon. Und Nadja, es ist so, wenn man so zurückdenkt an die Anfänge, als ihr ja gefunden wurdet. Man hat ja schon so den Eindruck gehabt, ihr passt irgendwie so gut zusammen, macht schon seit der Schule Musik. Dabei wart ihr ja eine Band, die gecastet wurde. Wie erklärst du dir diesen Riesenerfolg?
1: Ich denke, wir hatten natürlich ein Riesenglück, dass wir die erste gecastete Band in Deutschland waren. Es gab es vorher noch nie. Und es war wirklich etwas Faszinierendes. Die Menschen saßen vorm Fernseher und haben sich das angeschaut, weil das war was ganz Neues. Für uns ja auch. Wir wussten ja auch nicht, was auf uns zukommt. Und dementsprechend waren wir auch wirklich wie so die Unschuld vom Lande. Also total naiv. Wirklich so mit Augenringen und ungeschminkt und verstrubbelten Haaren. Und in allen Lebenssituationen, man ist wirklich aufgewacht, man hatte schon die Kamera im Gesicht. Und es war was sehr Natürliches. Also wir waren natürlich.
0: Ja,
1: und
0: vielleicht war auch deshalb der Erfolg so groß.
1: Ich denke auch, das war wirklich etwas, was sich danach ein bisschen verändert hat, logischerweise, weil dann hat man das schon mal gesehen und dann ist man auch schon vielleicht ein bisschen voreingenommen ins Casting rein, hat sich überlegt, wie kann ich mich am besten präsentieren, verkaufen, und das war halt bei uns nicht der Fall. Und dann hatten wir einfach wirklich Glück, dass das so gepasst hat. Also diese Konstellation von uns, die Stimmen, wir haben sehr hart gearbeitet, wir hatten tolle Songs, wir hatten tolle Leute im Hintergrund, die natürlich alles dafür getan haben, dass die Maschine irgendwie läuft.
0: Ja.
1: Und aber ich glaube, der entscheidende Moment kam dann später in den schweren Momenten, weil viele Bands schaffen das einfach nicht, wieder sich zusammenzufinden und zu sagen, okay, was gewesen ist, ist gewesen.
0: Egal.
1: Wir lassen das hinter uns und wir machen weiter so. Und viele verstreiten sich dann irgendwann, und wir hatten auch hier und da mal Streit, so ist das nicht. Also das passiert.
0: Das lässt sich auch nicht vermeiden.
1: Nee, lässt sich nicht vermeiden. Aber es gab dann immer irgendwie dieses, wie in einer gut funktionierenden Familie auch, dieses, okay, Schwamm drüber. Und das ist sowas Heilsames. Also wenn man einfach sagen kann, hey, das tut mir leid, das war nicht okay. Und dann die anderen sagen, hey, ja, okay, danke für deine Entschuldigung. Und dann auch Verständnis kommt. Und man kann das dann ja auch irgendwie verstehen, wenn man weiß, in was für einer Situation diese Person gewesen ist. Also es ist so schön einfach. Ja, das ist so was Schönes.
0: Ja.
1: Denn das meine ich halt, dass diese Beziehungen wachsen können.
0: Nadja Benaissa bei FFH. Und von diesem Gespräch, wie von allen anderen Gesprächen, vielleicht wollt ihr noch mal, was weiß ich, ein paar Jahre zurückhören, würde ich mich freuen. 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
1: Bistum Fulda empört über homophoben Ex-Pfarrer. In Ungarn wird der Strom knapp und das Wetter sonnig bis 33 Grad.
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1: Ich bin Ute Röttger, guten Tag. Das Bistum Fulda hat sich von homosexuellen feindlichen Äußerungen eines Pfarrers im Ruhestand distanziert. Dieser hatte in einem Leserbrief der Fulda Zeitung zum tödlichen Anschlag auf den Christopher Street Day in Berlin geschrieben, derartige Gräueltaten seien ein Signal des Himmels als Aufruf zur Besinnung und Umkehr. In der Stellungnahme erklärt das Bistum nun, Terroranschläge seien ganz sicher kein göttliches Zeichen. Bei dem Anschlag auf die Parade waren vor einer Woche eine Frau getötet und 31 weitere Menschen verletzt worden. Nach dem islamistischen Terroranschlag auf den Berliner CSD stellt Unionsfraktionschef Frei schnelle Gesetzesänderungen in Aussicht. Konkret geht es um den juristischen Umgang mit sogenannten Gefährdern, also gewaltbereiten Extremisten. FFH-Reporter David Riemer.
2: Frei ist sich sicher, die Politik muss jetzt schnell handeln. Die Menschen haben Anspruch darauf, dass angekündigte Maßnahmen auch umgesetzt werden. Bei dem Anschlag war eine Frau aus Polen getötet worden, 31 Menschen wurden verletzt. Innenminister Dobrindt spricht sich unter anderem für mehr elektronische Fußfesseln, eine bundesweit einheitliche Präventivhaft für Gefährder und strengere Regeln beim Jugendstrafrecht für erwachsene Gefährder aus.
1: In Ungarn wird der Strom knapp. Spätestens morgen könne es schon zu Engpässen kommen. Das kündigte Regierungschef Mojo an. Denn wegen des historisch niedrigen Wasserstands an der Donau musste Ungarns einziges Atomkraftwerk komplett abgeschaltet werden, weil jetzt das Kühlwasser fehlt. Die Folge? Industrie und Bevölkerung müssen massiv Strom sparen. Unter anderem ist es jetzt verboten, zwischen 17 und 22 Uhr Klimaanlagen anzuschalten oder E-Autos zu laden. Wer heute in Frankfurt oder rund um den Langener Waldsee unterwegs ist, muss mit Sperrungen rechnen wegen des City-Triathlons. Betroffen sind zum Beispiel die B44, das Schwanheimer Ufer und die Mainzer Landstraße, aber auch die Innenstadt rund um Alte Oper, Haupt- und Konstabler Wache. Auch einige Straßenbahn- und Buslinien fallen bis etwa 15 Uhr aus. 85.000 Metal-Fans haben in diesem Jahr das Wacken-Festival gefeiert. Am Abend ging die 4-tägige Show zu Ende. Polizei und Rettungskräfte hatten nach eigenen Angaben mäßig zu tun. Trotz Temperaturen teils über 30 Grad habe es insgesamt nur 15 Hitzenotfälle gegeben. Der offizielle Vorverkauf für Wacken 2027 startet heute Abend um 20 Uhr. Dafür sind unter anderem Halloween und Electric Callboy angekündigt.
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3: Und diesmal alles ohne Schlamm. Ich meine, Wacken war eigentlich meist Schlamm-Unwetter. 2012 ging als Kultjahr des Schlamms in die Geschichte ein und als Spruch war freudig, du bist im Matsch. Wir sind auch nicht im Matsch, wir sind im Sommer und es ist sehr warm. Heute ist ein richtig schöner Tag, leider ohne Regen, 25 bis 33 Grad und wir werden auch ohne Matsch bleiben die nächsten 3 Tage. Morgen 37, Dienstag 38, die letzte Ferienwoche in Hessen, am Mittwoch 34 Grad. Hier ist der FFH-Verkehrsservice. Achtung auf der A44, also nach Kassel. Im Tunnel Hirschhagen liegen nach einem Unfall Fahrzeugteile auf der Fahrbahn. A3 Frankfurt-Köln zwischen Raunheim und Wiesbadener Kreuz. 5 Kilometer stockender Verkehr. A7 Fulda-Würzburg zwischen Dreieck Fulda und Bad Brückenau-Volkers. 6 Kilometer Stau an der Baustelle. A45 Gießen-Hanau in der Abfahrt Alzenau-Nord. Da gibt es eine ungesicherte Unfallstelle. Bitte fahrt dort entsprechend vorsichtig.
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3: Heute mit der Sängerin Nadja Benaisser von den No Angels. Die feiern ja im Jahr 2026 25 Jahre ja zusammen auf der Bühne stehen. Und sie verglich es im Gespräch mit mir wie in einer Ehe.
4: Man hat diese ganzen Höhen und Tiefen und dann ist man mal genervt voneinander und dann liebt man sich mal heiß und innig. Aber man lässt es halt nicht, man lässt sich nicht scheiden.
3: Das ist doch schön. Sie sind immer

0: Nadja Beneisser zu Gast bei Silvia am Sonntag, der Talk. Nadja, also wir kommen immer wieder zurück. 2026 ist dein Jahr. Du warst auch in der aktuellen Staffel von Let's Dance mit dabei. Und das muss irgendwas mit dir gemacht haben.
1: Ich habe mich auf jeden Fall durch diesen ganzen Prozess mehr geöffnet. Also, weil ich bin ein offener Mensch und so, aber ich bin doch meistens immer ein bisschen zurückhaltend. Und das ist auch immer noch so. Also, das hat sich jetzt nicht geändert. Aber also so vor Kameras dann irgendwie so super viel erzählen und so, das ist, keine Ahnung, also irgendwie ist es nicht so meine Art unbedingt. Aber dadurch, dass man ja auch dann eigentlich jeden Tag begleitet wurde, das war mir auch nicht so klar. Ich dachte, die kommen mal im Training vorbei. Nein, ich lebe auch so ein Leben, also ich arbeite viel, ich bin zu Hause, ich bin viel mit der Familie, ich habe gute Freunde, aber es passiert auch sonst nicht so viel in meinem Privatleben oder so. Und dann habe ich dann auch gesehen, also die Tänzer und Tänzerinnen, das waren ja teilweise Ehepartner und wie die miteinander umgehen und wie die lachen und was sie für eine Zeit haben. Und ich bin jetzt schon seit vielen Jahren also glücklicher Single. Und ich dachte auch, naja, brauche ich alles nicht mehr. Und dann war ich auf einmal so, naja, vielleicht wäre es ja doch mal ganz schön, irgendwann doch vielleicht nochmal jemanden kennenzulernen.
0: Wie schön.
1: Ja, also und ja. Das habe ich gar nicht in Betracht gezogen. Also es hat mir überhaupt nicht gefehlt oder so. Ich habe da gar nicht drüber nachgedacht.
0: Ja, ja.
1: Als ich das so gesehen habe, dachte ich mir, das kann aber auch echt schön sein eigentlich, ne? So wenn es passt. Und also das hat mich schon so ein bisschen wieder geöffnet in manchen Dingen. Ja, und als ich dann aus der letzten Zeit rausgekommen bin, habe ich mich dann bei so Dating-Apps angemeldet. Ja, und dann, ich glaube, nach 6 Wochen habe ich dann
0: wieder
1: gesagt,
0: abgemeldet.
1: Okay, vielleicht treffe ich meinen Mann ja irgendwo durch Zufall.
0: Ganz bestimmt. Und vielleicht kann man ja das schon so als kleine Vorbote sehen, weil das ist jetzt ganz, ganz, ganz neu, aktuelle Musik von ihr Solo. Vorbote für das neue Album, was auch in diesem Jahr 2026 erscheinen wird. Nadja Beneisser mit der aktuellen Single. Ganz neu nach vorn.
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0: Neu nach vorn.

0: Im Original ist es ein Song von den Eurythmics, aber die No Angels haben einen sehr großen Erfolg mit ihrer Version gehabt. Hören wir in der nächsten halben Stunde und Nadja Benaissa ist heute mein Gast bei Silvia am Sonntag.
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0: Wir haben 5 Minuten vor 12:30 A3 Frankfurt-Köln zwischen Raunheim und Wiesbadener Kreuz, 5 Kilometer stockender Verkehr. A5 Frankfurt-Kassel zwischen Bad Homburger Kreuz und Friedberg, 4 Kilometer Stau und stockender Verkehr in beiden Richtungen. A7 Fulda-Würzburg zwischen Dreieck Fulda und Bad Brückenau-Volkers, 8 Kilometer Stau an der Baustelle. Das waren die größten Staus. Alle Infos auf eure Strecke findet ihr in unserer FFH-App.
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0: Mariah Carey und Hero ist für meinen heutigen Gast Nadja Benaissa ein wichtiger Song.
1: Ist auch so ein Song, der wirklich so meine Kindheit und Jugend geprägt hat und ja, und der Song hat mich auch in die Band gebracht, zu No Angels, war mein Castingsong hier in Frankfurt. Und ja, ich war jetzt auch bei Let's Dance dieses Jahr.
0: Ach, darüber haben wir noch, war ja auch eine Wahnsinnserfahrung, ja. Oder?
1: Und da habe ich dann den Song auch nochmal gehabt, durfte dazu tanzen, das war mein langsamer Walzer. Und also der Song bedeutet mir schon sehr, sehr, sehr viel und Mariah Carey sowieso. Also eine absolute Ikone und eine der Sängerinnen und Songwriterinnen dieser Zeit und hat uns einfach alle geprägt. Also eine wunderbare Künstlerin.
0: Rio Reiser ist auch ein Künstler, der dich sehr beeindruckt hat.
1: Also Rio Reiser ist einfach so ein wahnsinnig toller Künstler. Ich finde, dieser Mann hat so viel Soul. Manchmal fangen Leute an zu lachen, wenn ich das sage. Aber für mich hat dieser Mann wirklich so ein Soul, weil der mit seiner Stimme wirklich diese ganzen Gefühle auf die Bühne gebracht hat. Und natürlich seine Texte sind unfassbar. Er ist einfach so ein faszinierender Mensch. Auch wie er performt hat, wie er da gestanden und dann auf die Knie, auf den Boden. Also irgendwie ist alles dabei und es geht mir immer so unter die Haut irgendwie, wenn ich seine Musik höre. Nicht jeder Song, aber sehr viele Songs von ihm. Und Für immer und dich ist so ein Song, der wirklich so unter die Haut geht. Und ich durfte den auch schon ganz oft singen auf der Bühne. Und da kann ich auch immer so meine ganzen Gefühle und mein ganzes Leben und kann ich dann irgendwie da reinlegen. Es passt einfach so gut.
0: Boah, was eine wunderschöne Anmoderation für den Song von Rio Reiser. Das hätte ihn gefreut. Hier ist Rio Reiser.

0: Nadja Beneisser. Heute mein Gast bei Silvia am Sonntag und wir haben ja am Anfang des Gesprächs, ist schon jetzt schon eine Zeit lang wieder her, darüber gesprochen, dass du eventuell ja vielleicht nochmal studieren könntest und da war Musikpädagogik im Gespräch und tatsächlich machst du ja sowas Ähnliches bald.
1: Ich hospitiere im Unterricht und ich mache eine Musik-AG mit den Kindern.
0: Toll.
1: Ich habe eigentlich relativ freie Hand. Ich kann auch mit denen eine Sport-AG machen. Und und jetzt nach den Sommerferien geht's los im August. Also nur ein paar Stunden die Woche. Und Gott sei Dank ist die Schulleiterin wirklich eine sehr, sehr nette Frau, die auch weiß, wie mein Beruf ist. Und wir haben schon gesagt, also ich kann halt auch mal ein paar Wochen fehlen. Dann muss ich halt vor- und nacharbeiten. Die haben auch in den Ferien immer Betreuung. Also ich kann eigentlich immer vor- und nacharbeiten,
0: Toll.
1: Auch wenn ich jetzt mal gerade vielleicht 2-3 Wochen unterwegs bin.
0: Mm.
1: Also ich bin mal gespannt. Es wird aufregend und mit diesen kleinen Zwackeln, die süßen.
0: Wie alt sind die?
1: Grundschule.
0: Ach, wie süß.
1: Ja, ich freue mich total. Also die sind wirklich ganz zauberhaft. Ich war jetzt schon ein paar Mal da. Die sind ja so süß. Also ist halt einfach so eine Grundschule.
0: Ja, das ist so. Ja, man denkt auch manchmal zurück, so, ne? Weil die Zeit vergeht so schnell mit den eigenen Kindern. Aber diese Zeit ist wirklich, genießt, ich sage mal allen Kolleginnen und Kollegen, genießt die Zeit, weil die ist wirklich was ganz Besonderes. Weil die sind auch so wissbegierig.
1: Die sind so irgendwie so unschuldig, aber sind aber auch schon so, dass sie sich anziehen und zur Schule gehen. Ne?
0: Also irgendwie so ganz mit ihren großen, dicken Schulranzen, der größer ist als sie selbst.
1: So süß und lieb einfach.
0: Ja. Nadja, ich wünsche euch schöne Auftritte mit deinen Mädels.
1: Dankeschön.
0: Und eine schöne Zeit und ich freue mich schon, wenn du wiederkommst.
1: Ich mich auch. Vielen, vielen Dank.

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4: Nach Tötungsdelikt in Bad Dürkheim, Verdächtiger festgenommen. Kleinflugzeug mit Touristen in Peru abgestürzt. Und das Wetter sonnig bis 33 Grad.
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4: Ich bin Ute Röttger, guten Tag. Nach der Tötung eines Mannes in Bad Dürkheim in Rheinland-Pfalz hat die Polizei den Tatverdächtigen gefasst. Wie Polizei und Staatsanwaltschaft mitteilten, wurde der 43-Jährige am frühen Morgen festgenommen. Der Deutsche soll noch heute vor den Haftrichter. Der Mann soll vorgestern einen 41-Jährigen getötet haben. Genaueres will die Polizei aus ermittlungstaktischen Gründen nicht verraten. In einigen europäischen Ländern kämpfen Feuerwehrkräfte weiter gegen verheerende Waldbrände. In Frankreich hat die Feuerwehr die Lage inzwischen weitgehend unter Kontrolle. Anders in Griechenland zum Beispiel. FFH-Reporter Takis Safos.
5: Der größte Waldbrand tobt rund 50 Kilometer westlich von Athen. Mehr als 500 Einsatzkräfte kämpfen dort gegen die Flammen, unterstützt von Löschflugzeugen, Hubschraubern sowie Feuerwehrleuten aus Rumänien und Frankreich. Medien berichten von bis zu 200 zerstörten Häusern. Mitglieder von Tierschutzvereinen versuchen, Haus-, Nutz- und Wildtiere aus den Brandgebieten zu retten. Auf Kreta sind die meisten Feuer inzwischen gelöscht.
4: Das US-Militär stand Berichten zufolge kurz vor einer massiven Angriffswelle auf Ziele im Iran. Diesen Angriff hat US-Präsident Trump nach eigener Aussage aber in letzter Minute abgesagt. Es deuteten sich Umrisse einer Einigung ab, heißt es zur Begründung. Trump stellte einmal mehr die komplette Öffnung der Straße von Hormuz in Aussicht, außerdem das Ende der vom Iran ausgehenden atomaren Bedrohung. Die berühmten Nazca-Linien in Peru gehören zum Weltkulturerbe. Bei einem Rundflug über diese Touristenattraktion ist ein Kleinflugzeug jetzt abgestürzt. An Bord waren 2 Besatzungsmitglieder und 11 Urlauber, darunter nach örtlichen Medienberichten auch 2 Deutsche. Offiziell bestätigt ist das aber nicht. Die sogenannten Nazca-Linien sind riesige Bodenzeichnungen in der Wüste, die teilweise fast 2.500 Jahre alt sind. Wer jetzt in Frankfurt oder rund um den Langener Waldsee unterwegs ist, muss mit Sperrungen rechnen. Seit heute früh läuft nämlich der City-Triathlon in Frankfurt. FFH-Reporter Dominik Mildner.
6: Geschwommen wird im Langener Waldsee und von da geht's mit dem Rad nach Frankfurt. Über die B44, das südliche Mainufer, die Schwanheimer Brücke und die Mainzer Landstraße bis in die Innenstadt. Danach wird noch gelaufen, vom Rossmarkt über die Alte Oper, die Konstablerwache zur Hauptwache. Insgesamt bedeutet das bis etwa 15 Uhr zahlreiche Straßensperrungen und davon sind auch Straßenbahnen und Buslinien betroffen. Wer in Frankfurt also mit den Öffis unterwegs ist, kommt am besten mit U- und S-Bahnen ans Ziel.
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7: Heute bekommen wir Temperaturen um die 33 Grad. Das geht ja noch, wir sind ja anderes gewohnt. Ein richtig schöner Sommertag. Heute Nacht 11 bis 21 Grad. Und dann wird es richtig heiß. Wir werden auch gleich hier, Dominik, hören den Meteorologen, der uns erzählt, wie lange diese Hitzewelle bleiben wird. Dienstag nämlich schon 38 Grad und 34 Grad am Mittwoch. Jetzt der FFH-Verkehrsservice A3 Frankfurt-Köln zwischen Raunheim und Wiesbadener Kreuz. 5 Kilometer stockender Verkehr. A5 Kassel-Frankfurt zwischen Friedberg und Bad Homburger Kreuz. 4 Kilometer stockender Verkehr und Stau. A7 Fulda-Würzburg zwischen Dreieck Fulda und Bad Brückenau-Volkers. 8 Kilometer Stau an der Baustelle. A45 Aschaffenburg-Gießen zwischen Gambacher Kreuz und Gießener Südkreuz. 3 Kilometer Stau. Hier wird der Verkehr nach einem Unfall auf der rechten Spur an der Unfallstelle vorbeigeführt. Und Achtung, auf der A67 Mannheim-Darmstadt zwischen Lorsch und Gernsheim sind nach einem Unfall Personen auf der Standspur. Bitte fahrt vorsichtig.
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7: Einen schönen Mittag. Im Original ist der Song von den Village People. Die Pet Shop Boys machten den Song 1993 zu einer weltweiten Hymne. Wird auch gerne mal in Fußballstadien gesungen. Der Song steht für Freiheit, die Suche nach einem besseren Leben. Und es ist einfach ein fantastischer Song, den wir für euch spielen jetzt.

0: Das ist Radio FFH am Sonntag. Heute ist ein richtig schöner Sommertag, aber Diplom-Meteorologe Dominik Jung, eine neue Hitzewelle, kommt schon morgen.
1: Ja, genauer gesagt beginnt die Hitzewelle eigentlich heute schon, denn auch heute bekommen wir schon Temperaturen bis zu 30, 31 Grad Richtung Rhein-Main-Gebiet und im Süden von Hessen. Und damit ist es quasi heute schon der erste 30-Grad-Tag. Aber es ist angenehm heute, also wirklich angenehme Luftmassen, die Sonne scheint den ganzen Tag, es bleibt trocken. Ab morgen Montag wird es dann deutlich unangenehmer, die Temperaturen steigen auf über 35 Grad, vor allem in Südhessen, in Nordhessen meist so 30 bis 34 Grad. Es gilt auch schon eine erste Hitzewarnung für den Montag und auch Dienstag wird es sehr heiß sein, ähnliche Temperaturen und dazu dann sehr schwüle und drückende Luftmassen.
0: Oh je, ich traue mich gar nicht zu fragen, Dominik. Also wie heiß wird es denn? Was erwartet uns für Wetter?
1: Ja, also insgesamt erwarten wir schon vor allem am Dienstag die ersten kräftigen Schauer und Gewitter am Nachmittag. Wie immer gilt, das wird nicht jeden treffen. Mittwoch, Donnerstag immer noch sehr warm bis heiß, immer noch Spitzentemperaturen, zum Teil deutlich über 30 Grad, drückende Schwüle, sehr unangenehm und nachts Tropennächte, also nachts nicht unter 20 Grad, vor allem Richtung Frankfurt beispielsweise oder Offenbach, da ist es dann sehr unangenehm. So ein bisschen einen Lichtblick gibt es dann Richtung Freitag, Samstag, Sonntag, wahrscheinlich eher etwas kühler, 25 bis knapp 30 Grad, es geht also ein bisschen nach unten, nicht mehr gar so heiß, aber insgesamt bleibt es auch da meist sommerlich, wenn auch mit weniger Hitze.
0: Danke dir, Dominik. Die letzte Ferienwoche in Hessen hat es also in sich. Temperaturen um die 40 Grad sind leider wieder möglich. Wer noch ein paar Tage Urlaub hat, sollte in den Norden fahren. An der Küste wäre das noch ein angenehmer Sommerferienausklang. 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

0: Harry Styles hat eine unglaubliche Karriere hingelegt. Er kommt ja von einer Boyband, One Direction, mittlerweile weltweit ein gefeierter Star. Er ist auch eine Stilikone, der traditionelle Geschlechterrollen aufbricht. Als erster Mann zierte er zum Beispiel ein Cover der Vogue im Kleid. Wir hören von ihm einen Hit aus diesem Jahr, American Girls, direkt nach dem Verkehrsservice.
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0: Wir haben genau 5 Minuten vor 13:30. Achtung auf der A5 Frankfurt-Kassel. Zwischen Homburg-Ohm und Unterhalt-Dreieck sind nach einem Unfall Personen auf der linken Spur. Bitte fahrt hier ganz besonders vorsichtig. Achtung auf der A49 Kassel-Gießen. Zwischen Baunatal-Süd und Edermünde liegt ein Plastikteil auf der linken Spur. Achtung auf der A67 Mannheim-Darmstadt. Zwischen Gernsheim und Funkstadt liegt eine Isomatte auf der mittleren Spur. A5 Kassel-Frankfurt zwischen Friedberg und Bad Homburger Kreuz, 6 Kilometer. Stau und stockender Verkehr in beiden Richtungen. A7 Fulda-Würzburg zwischen Dreieck Fulda und Bad Brückenau-Volkers, 7 Kilometer Stau an der Baustelle. Und die A45 Aschaffenburg-Gießen zwischen Gambacher Kreuz und Gießener Südkreuz, 5 Kilometer Stau. Hier wird der Verkehr nach einem Unfall auf der rechten Spur an der Unfallstelle vorbeigeführt.
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Hier ist Radio FFH am Sonntag, den 2. August. Wir hören gleich einen Song von Leon Rimes. Can't Fight the Moonlight, der wurde bekannt in dem Film Coyote Ugly, hässliche Kojoten, schon verrückter Titel. Und noch verrückter ist der Inhalt des Films, also da tanzen in diesem Coyote Ugly, das ist ein Name für eine Bar, da tanzen Kellnerinnen auf dem Tresen, sie spucken Feuer und die geben klare Ansagen und selbst Leon Rimes darf dann auch nochmal ihren Song, vier Songs hat sie glaube ich dazugegeben, ein Song performt sie dann auch auf dem Tresen. We'll be right back.

0: 14:45. Wir schauen nochmal auf die Straßen.
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0: Wichtige Meldung für alle, die auf der A3 Frankfurt Richtung Köln unterwegs sind. Vorsicht bitte, zwischen Kelsterbach und Mönchhofdreieck, da ist ein Kind auf der Fahrbahn. Hier bitte in ganz besonders vorsichtig fahren in beiden Richtungen. Ist erst nochmal A3 Frankfurt Richtung Köln. Ein Kind auf der Fahrbahn zwischen Kelsterbach und Mönchhofdreieck.

0: Und die Frau mit der getönten Sonnenbrille gibt's auch noch. Anastasia Left Upside Alone von 2004. Das ist euer FFH-Mix gleich bei mir.
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2: Homophober Leserbrief sorgt für Ärger im Bistum Fulda. Umwelthilfe will neues Heizungsgesetz stoppen. Das Wetter, viel Sonne und bis 33 Grad.
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2: Ich bin Dominik Mildner, guten Tag. Ein extrem queerfeindlicher Leserbrief eines katholischen Pfarrers im Ruhestand. Der sorgt gerade für Empörung beim Bistum Fulda. Der Pfarrer hatte sich nach dem tödlichen Terroranschlag auf den Christopher Street Day in Berlin in der Fuldaer Zeitung geäußert. FFH-Reporterin Ute Röttger.
3: Derartige Gräueltaten seien ein Signal des Himmels als Aufruf zur Besinnung und Umkehr, schreibt der Pfarrer und löst damit auch bundesweit Bestürzung aus. In seiner Stellungnahme erklärt das Bistum nun, Terroranschläge seien ganz sicher kein göttliches Zeichen. Auftrag der Kirche sei es, allen Menschen mit Achtung, Respekt und Nächstenliebe zu begegnen, unabhängig von ihrer sexuellen Orientierung oder geschlechtlichen Identität. Bei dem Anschlag auf die Parade in Berlin waren eine Frau getötet und 31 weitere Menschen verletzt worden.
2: Die deutsche Umwelthilfe will das neue Heizungsgesetz vor dem Bundesverfassungsgericht kippen. Die Verfassungsbeschwerde soll im September eingereicht werden, so Bundesgeschäftsführerin Metz. FFH-Reporter David Riemer.
4: Die Umwelthilfe kritisiert, dass mit dem Gesetz das Ziel der Klimaneutralität bis 2045 nicht erreicht werden könne. Außerdem seien nach 2044 weiter neue Öl- und Gasheizungen möglich. Die Beschwerde stützt sich unter anderem auf Artikel 20a des Grundgesetzes zum Schutz der natürlichen Lebensgrundlagen und künftiger Generationen. Sollte das Bundesverfassungsgericht der Klage stattgeben, müsste das Gesetz von der schwarz-roten Koalition nachgebessert werden.
2: Tödlicher Sprengsatz mitten in einem Moskauer Ausgehviertel. Mindestens 5 Menschen sind dabei laut mehreren Nachrichtenkanälen ums Leben gekommen. Eine offizielle Bestätigung dafür gibt es bisher nicht. Die Hintergründe sind noch immer unklar. Aus Moskau FFH-Reporter Ulf Mauder.
5: Die Behörden sprechen offiziell von einem Terroranschlag. Sie halten sich aber ansonsten weitgehend bedeckt. Klar ist, dass sich die Sprengstoffexplosion in einem Gourmet-Restaurant hier in Moskau ereignete. Dort wollte eine Frau laut Ermittlern gerade ein Paket zustellen, als die Bombe explodierte. Medien berichteten, dass der Anschlag womöglich dem neuen Chef der russischen Luft- und Raumfahrtstreitkräfte galt. Der General soll gerade seinen 55. Geburtstag und die Beförderung gefeiert haben.
2: Der Wechsel ist fix. Eintracht Frankfurt verpflichtet Raphael Onyedika vom belgischen Erstligisten FC Brügge. Wie die Eintracht mitteilt, erhält der nigerianische Nationalspieler einen Vertrag bis zum 30. Juni 2031. Onyedika spielte 4 Jahre für Brügge und gewann mit dem Verein 2-mal die Meisterschaft und 1-mal den Pokal.
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0: Ein super Sommersonntag, würde ich sagen. Es ist trocken, die Sonne scheint, nur ein paar harmlose Wolken sind am Start. Und ein bisschen Wind gibt's auch mal. Zur kleinen Erfrischung, wenn man das so sagen kann, bei heißen 33 Grad in der Spitze. Perfektes Schwimmbadwetter, wenn ihr könnt. Wir schauen auf die Straßen um kurz vor 2. Vorsicht erstmal auf der A3 Köln Richtung Frankfurt. Zwischen Frankfurter Kreuz und Frankfurt Süd, da liegt ein Reifen auf der linken Spur. Dann die A5 Kassel-Frankfurt. Zwischen Friedberg und Bad Homburger Kreuz 6 Kilometer Stau und stockender Verkehr. Jetzt die A5 Frankfurt Richtung Kassel. Zwischen Grünberg und Ohmthal-Dreieck 6 Kilometer Stau und stockender Verkehr auch in beiden Richtungen. Und die A45 habe ich noch, das ist Aschaffenburg Richtung Gießen. Zwischen Gambacher Kreuz und Gießener Südkreuz 5 Kilometer Stau. Hier wird der Verkehr nach dem Unfall auf der rechten Spur momentan an der Unfallstelle vorbeigeführt. Habt da noch ein bisschen Geduld. Das waren jetzt leider nur die größten Staus. Ihr wisst, alle Infos, auch für eure Strecke, gibt's bei uns in der FFH-App. Gute Fahrt.
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0: Hallihallo. Briefmarken sammeln, Modelleisenbahn bauen oder Karten zocken. Ja, die Hobbys mancher Männer sind wirklich gewöhnungsbedürftig. Aber das Hobby von Marcel aus der Wetterau ist, ich würde sagen, eher rasant und gar nicht so ungefährlich. Womit er einen Rekord aufgestellt hat und warum ich froh bin, dass meine Jungs bisher nur Handball spielen, das hört ihr gleich. Genau, ich habe gedacht, es wäre was Frisches reingekommen. Nein, alles gut auf den Straßen.

0: hier an eurem Sonntag. Und wenn euch das nächste Mal einer mit knapp 150 überholt, dann ist das vielleicht Marcel mit seinem Bobbycar. Marcel Paul aus der Wetterau, der hat schon wieder einen neuen Bobbycar-Geschwindigkeitsrekord aufgestellt. 149,875 km/h war er schnell. Also noch schneller als bei seinem letzten Rekord. Und die Rekordstrecke, die ist in Österreich, die ist 2,4 Kilometer lang, hat 16% Gefälle und einen Bremsweg von 230 Meter. Und der bremst mit den Füßen. Marcel hat uns selbst gesagt,
1: diesmal war es wirklich extrem gefährlich, weil die Straße halt mit ihrer Kurvenlage und halt diesen mit den Bäumen daneben war halt wirklich schon extrem gefährlich. Aber im Allgemeinen schätze ich eigentlich immer selbst das Risiko gar nicht so groß ein, wenn die Straße weit genug ist, weil mein Fahrzeug hat eine Bodenfreiheit von 1,8 Zentimetern. Ich falle halt nicht so tief, sage ich mal. Beim Motorradfahren oder Fahrradfahren hat man halt nochmal diesen Fall von der Höhe, wo man dann unkontrolliert durch die Gegend fliegt.
0: Naja, trotzdem tut's weh, wenn man runterfällt mit 150. Egal. Den nächsten Rekord will Marcel auch knacken. Dann auf dem Lausitzring. Ziel sind über 150 km/h. Lieber Herr im Himmel, bitte lasst meine Jungs nicht auf solche Ideen kommen.
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0: Vor halb drei sexy Jennifer Lopez. Don't know where you touch could take me by. Neuesten Fotos zeigen einen durchtrainierten Body an irgendeinem Pool. Wir hören sie im Radio mit David Guetta und ihrem aktuellen Save Me Tonight gleich hier bei mir.
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0: Hallo auf die Straßen, 3:03 und Vorsicht bitte, frisch reingekommene Meldung für die A66 Hanau Richtung Fulda. In der Auffahrt Bad Soden-Sannmünster, da befinden sich Personen auf der Fahrbahn. Dann die A3 Köln-Frankfurt. Zwischen Limburg Süd und Bad Camberg 3 Kilometer Stau nach einem Unfall auf der linken Spur. Auch hier Personen auf der Fahrbahn, vorsichtig fahren. Die A5 Kassel-Frankfurt. Zwischen Friedberg und Bad Homburger Kreuz momentan 6 Kilometer Stau und stockender Verkehr. Nochmal die A5, diesmal Frankfurt Richtung Kassel. Zwischen Grünberg und Ohmthal-Dreieck 6 Kilometer Stau und stockender Verkehr hier in beiden Richtungen. Das waren leider ja nur die größten Staus. Ihr wisst, alle Infos auch für eure Strecke gibt's auf einen Klick, zum Beispiel auf der FFH-App. Ich bin Katrin Sawatzki, wünsche euch eine gute Fahrt.
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0: der aktuelle von Taylor Swift, I Knew It, I Knew You. Wir hören gleich Mr. Lover Lover Shaggy bei FFA. Den kennen wir ja eigentlich nur mit dieser besonderen Stimme, oder?
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0: Dabei hat er eigentlich eine ja relativ normale Sprechstimme. Werdet ihr gleich hören. Was viele nicht wissen, Shaggy war bei den Marines, unter anderem in Kuwait stationiert. Und während des Zweiten Golfkriegs, irgendwie in dieser Zeit, hat er diese typische Stimme sich von den Militärausbildern abgeguckt.
1: I got this voice by mocking drill instructors. Because in the Marines, the drill instructors would go, hey, boy, drop and give it 20. Let's go, boy. And I would mock him as a form of joking.
0: Okay, also er hat sich im Grunde darüber lustig gemacht und eben seine Kameraden mit irgendwelchen lustigen Marschgesängen zum Lachen gebracht.
2: And I would make these funny cadences up.
1: I don't know, but I've been told. And my CO, we're Patty Hose. Ooh, ooh.
2: And it would make all the recruits laugh. And I ended up voicing Old Carolina, which was my big breakout hit in this particular voice.
1: Oh, Carolina, Carolina, come.
2: But it's really like singing cadence. Who would have thought that the pop world would be like, yo, that's cool, we need it.
0: Ja, so entstand eben sein erster Hit, Oh Carolina. Und er meint, wer hätte gedacht, dass die Popwelt sagt, oh ja, geil, so eine Stimme brauchen wir. Hier ist also für uns alle Mr. Bombastic. Hier ist Shaggy mit seinem Angel. Schönen Sonntag euch.

0: Klassiker von Billy Idol, Flash for Fantasy. Wir schauen nochmal schnell auf die Straßen.
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0: Vorsicht, Autofahrer auf der A66 Frankfurt Richtung, Wiesbaden Richtung Frankfurt, so rum, zwischen Wallau und Wiesbadener Kreuz. Vorsicht, da liegt ein großer Blumenkübel auf der Fahrbahn. Hier besonders vorsichtig fahren, damit da nichts passiert. Blumenkübel zwischen Wallau und Wiesbadener Kreuz.

0: Country-Pop hatten wir schon damals. Everlast, Ende der 90er. What is Like? Sehr lässige Nummer und gleich bei mir im FFH-Mix. Und davor gibt's Miley Cyrus. Let's pretend it's not the end of the world. Die kann auch Country und Pop. End of the World gleich hier bei mir.
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2: Tötungsdelikt in der Pfalz, Tatverdächtiger geschnappt. Kampf gegen Waldbrände in Europa geht weiter. 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
2: Ich bin Dominik Mildner, guten Tag. Nach der Tötung eines Mannes in Bad Dürkheim in Rheinland-Pfalz hat die Polizei den Tatverdächtigen gefasst. Wie die Polizei und Staatsanwaltschaft mitteilen, wurde der 43-Jährige am frühen Morgen festgenommen. Er soll noch heute vor den Haftrichter. Der Mann soll vorgestern einen 41-Jährigen getötet haben. Genaueres will die Polizei aus ermittlungstaktischen Gründen nicht verraten. Nach dem Ansturm zehntausender Migranten auf die spanische Exklave Ceuta verschärft sich in der EU die Debatte über den Schutz der Außengrenzen. Dem sollte die EU-Kommission absolute Priorität einräumen, fordert etwa Bundesaußenminister Wadefuhl. FFH-Reporter David Riemer.
3: Die Lage in Ceuta habe die Anfälligkeit Europas gezeigt. Gleichzeitig sei die Krise dank der Zusammenarbeit mit Marokko schnell gelöst worden. Am Dienstag wollen die EU-Innenminister per Videokonferenz über die aktuelle Lage beraten. Nach Angaben der spanischen Regierung sind fast alle der 50.000 bis 60.000 Migranten nach Marokko zurückgekehrt. Viele Menschen kamen bei dem Versuch, ums Leben Ceuta schwimmend zu erreichen. Die Behörden suchen weiter nach Leichen im Meer.
2: In einigen europäischen Ländern kämpfen Feuerwehrkräfte weiter gegen verheerende Waldbrände. In Frankreich hat die Feuerwehr die Lage inzwischen weitgehend unter Kontrolle. Anders in Griechenland. FFH-Reporter Takis Tsafos.
4: Der größte Waldbrand tobt rund 50 Kilometer westlich von Athen. Mehr als 500 Einsatzkräfte kämpfen dort gegen die Flammen, unterstützt von Löschflugzeugen, Hubschraubern sowie Feuerwehrleuten aus Rumänien und Frankreich. Medien berichten von bis zu 200 zerstörten Häusern. Mitglieder von Tierschutzvereinen versuchen, Haus-, Nutz- und Wildtiere aus den Brandgebieten zu retten.
2: Die Kritik an FIFA-Boss Infantino. Nach dem Aus seiner Investorenpläne, sie reißt nicht ab. Die spanische Liga hat jetzt den Rücktritt Infantinos gefordert. Er sei nicht mehr glaubwürdig und deshalb nicht mehr tragbar, hieß es vom Verband. Auch die Europäische Fußballunion UEFA hatte ihm bereits das Vertrauen entzogen.
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0: Ein trockener und sonniger Sonntag erwartet uns noch mit ein paar harmlosen Wolken, Höchstwerten um die 33 Grad. Wer kann, hüpft heute nochmal in den heimischen Badesee, denn morgen am Montag wird es zwar auch wieder heiß, da gibt es bis zu 37 Grad, aber es kann dann wieder einige Schauer und Gewitter geben, vor allen Dingen ab dem Nachmittag und Abend. Der FFH-Verkehrsservice um 3:15. Wir starten mit der A5 Kassel-Frankfurt. Da gibt es immer noch 3 Kilometer Stau und stockender Verkehr zwischen Friedberg und Bad Homburger Kreuz. Jetzt die A5 Frankfurt-Kassel. Zwischen Grünberg und Ohmtal dreieckstreckenweise Stau und stockender Verkehr in beiden Richtungen, aber an geräumter Unfallstelle. Das sollte sich also bald komplett auflösen. Jetzt nochmal die A5 Kassel-Frankfurt. In Höhe Nordwestkreuz Frankfurt, da gab es einen frischen Unfall. Hier bitte langsam dran vorbeifahren, damit da nicht noch was passiert. Das waren jetzt nur die größten Staus. Alle Infos auch für eure Strecke gibt's bei uns in der FFH-App. Kommt mir bitte alle gut und sicher an.
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0: Ja, die einen stöhnen, die anderen jubeln über diese Ü30-Temperaturen. Ich persönlich find's toll und hab mein zweites Wohnzimmer definitiv am heimischen Badesee. Wie unsere Anke mit der Hitze umgeht, das hören wir gleich.

0: mit Celine Dion durch diesen schönen Sonntagnachmittag. Ihr hört FFH und gleich vielleicht zum leckeren Tässchen Kaffee oder Eiskaffee ein Schuss Sahne in Form von George Ezra. Hold My Girl, mag ich sehr, sehr gerne den Song. Dafür gibt's aber unsere Anke, die mal wieder über die Hitze stöhnt. Oder findet sie es toll, wenn es Ü30 ist? Wir hören's gleich.
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2: Zeit, dass sich was dreht, was dreht.
3: Anke, was singst du da?
2: Mein Ventilator ist kaputt.
3: Ach, für mich noch ein Kaffee.
2: Der ist ja bei der Hitze schon ein Erfrischungsgetränk.
3: Ja, es ist wieder so heiß, die Bundesregierung überlegt schon, das Reformpaket auf Eis zu legen.
2: Gute Idee. Sag mal, der Kunde an Säule 3 hat aber auch nicht mehr alle Fransen am Teppich.
3: Hä?
2: Der mit dem roten Schal, bei dem Wetter.
3: Anke, das ist kein Schal, das ist eine Zunge.
4: Einmal die 3 und die DVD Ice Age hier.
2: Momentchen mal bitte, Stefan, es ist ja so heiß. Vor meiner Dachwohnung wären gestern beinahe 2 Zeugen Jehovas auf der Fußmatte verdunstet.
3: Die Kundschaft im Rotlichtviertel nennen sie ja auch mittlerweile Hitzefreier.
2: Echt jetzt?
4: Oh. Also noch effektiver wirkt Ihr Ventilator da übrigens, wenn man davor einen Wäscheständer mit nassen Tüchern platziert.
2: Ich setz mich in der Mittagspause jedenfalls für eine Stunde in die Eistruhe.
3: Und ich guck mir um 12 deine Benzinpreise an.
2: Hä?
3: Für die kann man sich auch nicht erwärmen.
2: €94.234. Sammeln Sie Bofrostpunkte, haben Sie eine Eismann-Card oder sind Sie im Hotgau Monotones Club?
4: Nein.
2: Dann danke schön.
4: Bitte schön.
2: Danke. Bofrostpunkte, haben Sie eine Eismann-Card oder sind Sie im Hotgau Monotones Club?
4: Nein.
2: Dann danke schön. Bitte.

0: So klingt euer Sonntag mit FFH und gleich noch vor halb erleuchtende Musik von Beyoncé. Halo, gleich hier bei mir.
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0: Um kurz vor halb vier Hallo auf die Straßen. A3 Köln-Frankfurt. Zwischen Bad Camberg und Idstein 2 Kilometer stockender Verkehr nach einem Unfall auf der linken Spur. A5 Kassel-Frankfurt. 3 Kilometer stocken zwischen Friedberg und Bad Homburger Kreuz. Nochmal die A5 Kassel-Frankfurt. In Höhe Nordwestkreuz Frankfurt, da gab es einen Unfall. Bitte hier langsam dran vorbeifahren. Und dann gut und sicher ankommen. Ich bin Katrin Sawatzki, wünsche euch einen schönen Sonntag.
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0: unser Held der Woche hat eine bunte Käppi auf, eine blau-weiß gestreifte Hose und ist 6 Jahre alt. Ole, der hat beim Spielen in Echzell-Bingenheim eine 1700 Jahre alte Goldmünze gefunden aus der Römerzeit. Die ist mini. Die meisten von uns Großen hätten die mit Sicherheit übersehen, aber Kinder, die Kinder haben da nochmal so einen extra guten Blick dafür. Wie stolz auch Ole die präsentiert, das könnt ihr euch gerne mal angucken, ist sehr, sehr süß, bei euch in der FFH-App zum Beispiel. Was ich jetzt so toll finde, ist, dass das ja nicht das erste Mal ist, dass Kinder aus Hessen so wertvolle, coole Dinge aus der Vergangenheit finden. Ich glaube, es war erst vor einem Monat, da hat Lilly in der Nähe des Glaubergs in der Wetterau eine 2700 Jahre alten Armreif gefunden, aus der Keltenzeit, und die wurde sogar schon in der Keltenwelt jetzt ausgestellt, der Armreif. So, ich weiß schon, welche Dinge aus der Vergangenheit viele, viele Kinder nächste Woche finden werden. Oder spätestens die Eltern. Die verschimmelten Brotdosen im Schulranzen.
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Für unseren sonnigen Sonntag habe ich gleich Musik aus den 80ern. Paula Abdul, Straight Up, gleich bei mir. Und noch vor vier, das reimt sich, alle Farben zusammen mit Renee Miller. 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
1: Homophober Leserbrief sorgt für Ärger im Bistum Fulda. Union streitet über Rente mit 63. Das Wetter, viel Sonne und bis 33 Grad.
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1: Ich bin Dominik Mildner, guten Tag. Ein extrem queerfeindlicher Leserbrief eines katholischen Pfarrers im Ruhestand, der sorgt gerade für Empörung beim Bistum Fulda. Der Pfarrer hatte sich nach dem tödlichen Terroranschlag auf den Christopher Street Day in Berlin in der Fuldaer Zeitung geäußert. FFH-Reporterin Ute Röttger.
2: Derartige Gräueltaten seien ein Signal des Himmels als Aufruf zur Besinnung und Umkehr, schreibt der Pfarrer und löst damit auch bundesweit Bestürzung aus. In seiner Stellungnahme erklärt das Bistum nun, Terroranschläge seien ganz sicher kein göttliches Zeichen. Auftrag der Kirche sei es, allen Menschen mit Achtung, Respekt und Nächstenliebe zu begegnen, unabhängig von ihrer sexuellen Orientierung oder geschlechtlichen Identität. Bei dem Anschlag auf die Parade in Berlin waren eine Frau getötet und 31 weitere Menschen verletzt worden.
1: Schluss mit der sogenannten Rente mit 63. Im Streit darum hält die CDU-Führung an ihrem Kurs fest. Unionsfraktionschef Frei und CDU-Generalsekretärin Hoppermann verteidigten diesen Teil des Rentenreformpakets. FFH-Reporter David Riemer.
3: Der einzelne Punkt der Herauslöse gefährde den Kompromiss, sagte Hoppermann. Frei sprach von einem wirklich klugen Vorschlag der Rentenkommission. Zuletzt hatten sich allerdings die ostdeutschen CDU-Ministerpräsidenten Kretschmar, Schulze und Vogt gegen die Abschaffung gestellt. Auch aus der SPD kommt Kritik. Generalsekretär Klüssendorf fordert von der CDU Klarheit und betont, die SPD halte an der Möglichkeit eines früheren abschlagsfreien Renteneintritts nach 45 Versicherungsjahren fest.
1: Nach den jüngsten Entwicklungen im Krieg in Nahost hat Saudi-Arabiens Kronprinz Bin Salman US-Präsident Trump zur Deeskalation aufgerufen. In einem Telefonat mahnte er zum Dialog mit dem Iran. FFH-Reporterin Amira Rajab.
4: Es soll diplomatische Fortschritte gegeben haben, so US-Präsident Donald Trump.
5: Eine neue Angriffswelle auf den Iran sei daher abgesagt worden. Eine offizielle Stellungnahme des Iran zu Trumps jüngsten Aussagen gibt es bisher nicht. Die Lage bleibt also weiter angespannt. Schon in der Vergangenheit hat Trump mehrmals von Durchbrüchen gesprochen, die entweder dementiert wurden oder gescheitert sind.
1: Silber für Deutschland bei den Europameisterschaften im Wasserspringen. Moritz Wesemann verteidigt in Paris vom 1-Meter-Brett seinen Titel aus dem Vorjahr und holt damit die zweite deutsche Medaille. Zuvor hatte das Synchronpaar Pauline Pfeiff und Elena Wassen vom Turm Silber geholt.
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6: Genießen wir die letzte Ferienwoche und der Sonntag, an den noch nicht an den Schulstart gedacht werden muss. Sonnenschein satt bei 33 Grad in der Spitze, perfekt, um draußen zu sein. Morgen wird sogar noch wärmer, aber eben auch schwüler und drückender. Dann gibt es bis zu 37 Grad und teilweise eben auch Gewitter und Regen. Wir schauen auf die Straßen um kurz vor vier. Starten mit der A3 Frankfurt Richtung Köln. Da gab es in der Auffahrt Raunheim einen Unfall. Vorsicht, der Verkehr wird an der Unfallstelle vorbeigeführt. Die A3 Köln Richtung Frankfurt. Zwischen Bad Camberg und Idstein 7 Kilometer stocken. Wegen Bergungsarbeiten nach einem Unfall auch hier langsam bitte dran vorbeifahren. Und die A5 Kassel Frankfurt. Hier haben wir 3 Kilometer Stau und stockender Verkehr zwischen Friedberg und Bad Homburger Kreuz. Das waren nur die größten Staus. Alle Infos auch für eure Strecke gibt's in unserer FFH-App. Gutes Ankommen.
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6: Hallihallo, einen schönen Sonntag wünsche ich euch. Neue Girlgroups braucht das Land, ja. Und eine ganz besondere Girlgroup stelle ich euch gleich vor, von der sogar Ed Sheeran ein großer Fan ist.

Sheeran mit Eyes Closed gerade gehört. Er ist ein großer Fan von einer super duper neuen Girl Group, Cat's Eye. Das sind 6 Mädels zwischen 16 und 21 Jahren und die Sängerinnen kommen zum Beispiel aus den Philippinen, aus Südkorea und aus der Schweiz und aus USA. Also ja, ein weltweites Casting-Projekt hat sich natürlich dahinter verborgen, der Dream Academy. Und Ed Sheeran hat ihnen einen Song geschrieben, den wir jetzt gleich hören werden, und der heißt Animal. Und darin geht es so um die Diskrepanz zwischen der Version, die wir nach außen hin präsentieren, und der Version, die eher hinter verschlossenen Türen zum Vorschein kommt. Mal animalisch und wild. Hier sind die Girls von Cat's Eye mit Animal. Ganz

0: Sonntagnachmittag und gleich habe ich euch für euch Musik von dem Jahr 95 aus dem Kultfilm Dangerous Minds. Kennt ihr noch, mit Michelle Pfeiffer als Lehrerin. Gangster's Paradise natürlich von Coolio. Noch vor 5 hier bei mir.
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0: Gleich 3 Minuten vor 4:30. Hallo auf die Straßen. Wir starten auch mit einer Meldung für die A3, und zwar Köln Richtung Frankfurt. Zwischen Bad Camberg und Idstein 6 Kilometer stockender Verkehr. Da gibt es immer noch Bergungsarbeit nach einem Unfall. Da bitte langsam dran vorbeifahren. Jetzt hier auf 5 noch Kassel Richtung Frankfurt. Hier 3 Kilometer Stau und stockender Verkehr zwischen Friedberg und Bad Homburger Kreuz. Ich bin Katrin Sawatzki, wünsche euch eine gute und sichere Fahrt durch diesen Sonntag.
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0: Daumen hoch für diesen neuen Sound von Mistassi. Sometimes I Love You. Und in den Startlöchern steht schon The Weeknd, Save Your Tears, wo gefühlt alle FFH-Kollegen jetzt auf dem Konzert waren. Also da wurde ich mit Videos jetzt zugebombt. Naja, soll toll gewesen sein. So, ich bin schwer begeistert, nicht nur von The Weeknd oder von Mistassi, sondern auch, welche Sprachen wir diese Woche schon bei uns in den Shows hatten, um euch zu mobilisieren sozusagen. Chinesisch, Bulgarisch, Italienisch, Französisch, Hindi, um nur so ein paar zu nennen. Und es werden immer mehr. Alles, damit der Zissel die Wette gewinnt. Das größte Volksfest Nordhessen läuft schon und die Organisatoren sollen ja 100 Menschen aus 100 verschiedenen Nationen morgen, also am Montag, in Kassel zusammentrommeln. Und dann gibt's Kohle für den guten Zweck. Deshalb alle Infos auf Italienisch, Türkisch und Chinesisch jetzt.
1: Cari amici, lunedì prossimo vi aspetto all'Orangeria a Kassel. 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
0: Merhaba sevgili arkadaşlar. Önümüzdeki pazartesi Kassel'deki Orangerie'nin önüne gelin. Sisil'in organizatörleri çünkü 100 farklı milleti bir araya getirmek istiyor. Hadi siz de gelin. Görüşmek üzere.
2: 我们要集合来自100不通过价的人，我们下周一在卡塞尔的柑橘温室之间见面，周一见。
0: Alles klar, also ich habe nur das letzte verstanden. Liebe Freunde, also Montag 18 Uhr, Kassel vor der Orangerie, denn der Zissel verbindet, das ist auch das Motto dieses Jahr, zum 100-jährigen Jubiläum.
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1: Wir schauen vor den Nachrichten nochmal schnell auf die Straßen. Vorsicht bitte auf der A5, Frankfurt Richtung Kassel. Zwischen Nordwestkreuz Frankfurt und Bad Homburger Kreuz, da liegen unbekannte Gegenstände auf der Fahrbahn. Hier bitte vorsichtig fahren, damit da nichts passiert. Radio könnt ihr gleich noch ein bisschen lauter aufdrehen für Ray Dalton. Mega tolle Nummer, Blood Running. Und gleich im FFH-Mix und noch vor 5 gute Laune-Mucke von Desiree. Live in voller Länge und Schönheit gleich hier.
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3: Tötungsdelikt in der Pfalz, Tatverdächtiger geschnappt. Löschhubschrauber stoßen bei Athen zusammen. Das Wetter sonnig und trocken.
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3: Ich bin Dominik Mildner. Guten Tag. Nach der Tötung eines Mannes in Bad Dürkheim in Rheinland-Pfalz hat die Polizei den Tatverdächtigen gefasst. Wie Polizei und Staatsanwaltschaft mitteilen, wurde der 43-Jährige am frühen Morgen festgenommen. Der Mann soll vorgestern einen 41-Jährigen getötet haben. Genaueres will die Polizei aus ermittlungstaktischen Gründen nicht verraten. Die Deutsche Umwelthilfe will das neue Heizungsgesetz vor dem Bundesverfassungsgericht kippen. Die Verfassungsbeschwerde soll im September eingereicht werden, so Bundesgeschäftsführerin Metz, FFH-Reporter David Riemer.
4: Die Umwelthilfe kritisiert, dass mit dem Gesetz das Ziel der Klimaneutralität bis 2045 nicht erreicht werden könne. Außerdem seien nach 2044 weiter neue Öl- und Gasheizungen möglich. Die Beschwerde stützt sich unter anderem auf Artikel 20a des Grundgesetzes zum Schutz der natürlichen Lebensgrundlagen und künftiger Generationen. Sollte das Bundesverfassungsgericht der Klage stattgeben, müsste das Gesetz von der schwarz-roten Koalition nachgebessert werden.
3: Ein brutaler Terrorakt. So hat der Moskauer Bürgermeister den tödlichen Sprengstoffanschlag in der Hauptstadt bezeichnet. Nach der Explosion am Abend berichten Medien von 5 Toten. Aus Moskau, FFH-Reporter Ulf Mauder.
5: Das Attentat galt Militärbloggern hier in Russland zufolge dem General Alexander Tschaiko. Er blieb aber unversehrt, als die in einem Paket versteckte Bombe gestern hochging. Offiziell bestätigt ist das nicht, aber ukrainische Medien sprechen von einem möglichen Racheakt gegen Tschaiko, dem Kriegsverbrechen in der Ukraine vorgeworfen werden, darunter das Massaker an Zivilisten in Butscha.
3: Drama bei den Waldbrandlöscharbeiten bei Athen. 2 Löschhubschrauber sind dort zusammengestoßen und abgestürzt, meldet der griechische Rundfunk. Eine Besatzung konnte sich demnach per Funk melden. Nach der zweiten wird noch gesucht. Seit Tagen brennen westlich von Athen über 10.000 Hektar Wald. Der Wechsel ist fix. Eintracht Frankfurt verpflichtet Rafael Onyedika vom belgischen Erstligisten FC Brügge. Wie die Eintracht mitteilt, erhält der nigerianische Nationalspieler einen Vertrag bis zum 30. Juni 2031. Onyedika spielte 4 Jahre für Brügge und gewann mit dem Verein 2-mal die Meisterschaft und 1-mal den Pokal.
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1: Also wer kann, geht nochmal raus und wir genießen gemeinsam die letzte Ferienwoche und diesen letzten freien Sonntag, an dem wir noch nicht an die Schule denken müssen. Sonne satt bis zu 33 Grad, perfekt zum Schwimmen. Morgen wird es sogar noch wärmer, aber eben dadurch auch schwüler und drückender bei 37 Grad. Das heißt, es gibt auch wieder Gewitter und Regen. Wir schauen auf die Straßen um 4:45. Vorsicht immer noch auf der A5 Frankfurt Richtung Kassel. Da liegen immer noch unbekannte Gegenstände zwischen Nordwestkreuz Frankfurt und dem Bad Homburger Kreuz. A3 Köln-Frankfurt. Streckenweise stockender Verkehr an geräumter Unfallstelle zwischen Bad Camberg und Idstein. Und nochmal die A5 Kassel-Frankfurt zwischen Friedberg und Bad Homburger Kreuz. 3 Kilometer Stau und stockender Verkehr. Geduld haben überall und dann gut und sicher ankommen.
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1: Also wenn ich dran denke, wie viele Schulbücher ich noch einbunden muss, welche Hefte ich noch besorgen muss und Taschen auspacken darf und meinen Jungs, dann gebe ich zu, da graut mir. Momentan sind sie noch im Zeltlager. Viele Grüße an alle, die mit der KJG oder den Pfadfindern oder was auch immer on Tour sind. Ich hoffe einfach, ihr alle habt eine unvergesslich tolle Zeit. Ich habe das Zeltlager immer geliebt, gehört mit zu meinen schönsten Kindheits- und Jugenderinnerung. So, wie komme ich darauf? Jetzt kommen ja wieder bald alle aus dem Urlaub heim. Und das ist auch Thema bei unserer Anke. Gleich hier bei mir.

0: Day singen nicht nur Leonie, sondern auch ganz, ganz viele Urlauber. Die wollen nämlich nicht heim in den grauen Alltag, sondern lieber noch am Strand bleiben. Verstehe ich total. Aber es hilft ja nichts. Noch eine Woche hessische Schulferien und dann geht's wieder los. Da fahren wir aber die Bayernferien. Ja, ja. Klar, dass das auch ein Thema bei unserer Anke ist.
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2: Für mich noch einen Kaffee, Anke.
3: Mit oder mit ohne Milch?
2: Mit ohne.
3: Stefan, am Samstag ist bei mir im Freundeskreis mal wieder eine Fuhre Urlauber zurückgekommen. Das ist schon anstrengend.
4: Denk immer dran, gute Freunde sind Menschen, die dich mögen, obwohl sie dich kennen.
3: All-Inclusive-Bändchen noch am Handgelenk, grenzdebiles Dauergrinsen und bis du jedem Einzelnen beigepopelt hast, dass Deutschland nicht Weltmeister ist, dass der Wahl Timmy seinen Tod wohl nur vorgetäuscht hat und Jens Spahn seinen Job los ist, weil wegen ihm ausnahmsweise mal was Positives rausgekommen ist? Ein Baby?
5: Einmal die drei und eine Tafel Merci. Die kriegen meine Nachbarn fürs Blumengießen.
4: Warum als Urlaubsmitbringsel nicht einen Kanister Diesel zu normalen Preisen aus jedem beliebigen Nachbarland mitbringen?
6: Der war gut.
3: Momentchen mal bitte, Stefan. Und dann muss ich mir die Selfies angucken, wo sie auf dem Steg hocken und in den Sonnenuntergang glotzen.
4: Du bist ja auch ständig auf dem Holzweg.
5: Also 1903 gab es in Deutschland die erste tarifvertragliche Urlaubsregelung. Von da an gab es drei freie Tage. Pro Jahr.
3: Außer mir gibt in meinem sogenannten Freundeskreis ja keiner zu, dass er eine versiffte Bude ohne Meerblick mit ekelhaftem Essen hatte.
4: Du warst doch gar nicht im Urlaub.
3: Ja, eben. Macht 98.726 Euro. Sammeln Sie TUI-Punkte, haben Sie eine Boardcard oder sind Sie im Paris Hilton Club?
5: Nein.
3: Dann danke schön.
5: Bitte schön.
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4: Hallo auf die Straßen, 6:04 ist es. Eine Meldung für die A3 haben wir erstmal, Köln Richtung Frankfurt. Da gibt es immer noch streckenweise stockender Verkehr an geräumter Unfallstelle zwischen Bad Camberg und Idstein. Das sollte sich bald auflösen. Und die A5 Kassel-Frankfurt, auch hier stockt es auf 3 Kilometer zwischen Friedberg und Bad Homburger Kreuz. Ein bisschen Geduld haben und dann gut und sicher ankommen. Ich bin Katrin Sawatzki, wünsche euch einen super tollen Sonntag.
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Und schon ist er fast wieder rum, der Sonntagnachmittag hier bei FFH. 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Der Max ist ja inzwischen, ich glaube, 37 Jahre alt, ist einer der erfolgreichsten deutschen Popkünstler. Und dass er einmal auf wirklich den ganz großen Bühnen stehen würde, das war nicht so wirklich selbstverständlich. Bevor er dann den großen Durchbruch mit 80 Millionen, den wir gleich hören, bekommen hat, ist er noch als Straßenmusiker so schön oldschool durch Australien und Neuseeland gezogen und hat da immer für Passanten gespielt. Aber sein Mut hat sich ausgezahlt. Heute füllt er die ganz großen Konzerthalle, begeistert alle. Und was ich sehr, sehr cool finde, sein Management ist übrigens nur aus engen Freunden. Also der hat gesagt, nee, er vertraut keinen Fremden, er will seine Freunde im Boot haben. So, und jetzt der Song, der für Max Giesinger alles verändert hat und bis heute zu einem der größten deutschsprachigen Pop-Hits überhaupt gehört und so ein bisschen schon mal einstimmt auf diesen Mega-Auftritt im Schlosspark Lich. Hier ist 80 Millionen bei Hitradio FM.

0: In der nächsten Stunde der FFH-Mix gleich mit Musik von Ultravox. Dancing with Tears in My Eyes. Und noch vor sechs. Sehr lässige und entspannte Musik von 30 Seconds to Mars, Seasons.
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2: Homophober Leserbrief sorgt für Ärger im Bistum Fulda. Löschhubschrauber stoßen bei Athen zusammen. Das Wetter, durch den Abend noch viel Sonne.
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2: Ich bin Dominik Mildner, guten Tag. Ein extrem queerfeindlicher Leserbrief eines katholischen Pfarrers im Ruhestand. Der sorgt gerade für Empörung beim Bistum Fulda. Der Pfarrer hatte sich nach dem tödlichen Terroranschlag auf den Christopher Street Day in Berlin in der Fuldaer Zeitung geäußert. FFH-Reporterin Ute Röttger.
3: Derartige Gräueltaten seien ein Signal des Himmels als Aufruf zur Besinnung und Umkehr, schreibt der Pfarrer und löst damit auch bundesweit Bestürzung aus. In seiner Stellungnahme erklärt das Bistum nun, Terroranschläge seien ganz sicher kein göttliches Zeichen. Auftrag der Kirche sei es, allen Menschen mit Achtung, Respekt und Nächstenliebe zu begegnen, unabhängig von ihrer sexuellen Orientierung oder geschlechtlichen Identität. Bei dem Anschlag auf die Parade in Berlin waren eine Frau getötet und 31 weitere Menschen verletzt worden.
2: Noch immer kämpfen Feuerwehrleute vielerorts in Europa gegen Waldbrände. In der Region um Athen ist es dabei zu dramatischen Szenen gekommen. Zwei Löschhubschrauber sind dort zusammengestoßen und abgestürzt. FFH-Reporter Takis Zaffos.
4: Das Fernsehen zeigte ein Video, auf dem der Moment des Unglücks zu sehen sein soll. Dabei berührt der eine Hubschrauber den Rotor des anderen. Kurz darauf explodiert der zweite Hubschrauber und stürzt brennend ab. Die Piloten des ersten Hubschraubers überlebten das Unglück. Nach ersten Schätzungen wurden seit Freitag mehr als 10.000 Hektar Wald sowie Häuser und landwirtschaftliche Flächen in der Region westlich von Athen zerstört.
2: Nach dem Ansturm zehntausender Migranten auf die spanische Exklave Ceuta verschärft sich in der EU die Debatte über den Schutz der Außengrenzen. Dem sollte die EU-Kommission absolute Priorität einräumen, fordert etwa Bundesaußenminister Wadephul. FFH-Reporter David Riemer.
5: Die Lage in Ceuta habe die Anfälligkeit Europas gezeigt. Gleichzeitig sei die Krise dank der Zusammenarbeit mit Marokko schnell gelöst worden. Am Dienstag wollen die EU-Innenminister per Videokonferenz über die aktuelle Lage beraten. Nach Angaben der spanischen Regierung sind fast alle der 50.000 bis 60.000 Migranten nach Marokko zurückgekehrt. Viele Menschen kamen bei dem Versuch ums Leben, Ceuta schwimmend zu erreichen. Die Behörden suchen weiter nach Leichen im Meer.
2: 85.000 Metal-Fans haben in diesem Jahr das Wacken-Festival gefeiert. Gestern ging die viertägige Show zu Ende. Polizei und Rettungskräfte hatten nach eigenen Angaben mäßig zu tun. Der offizielle Vorverkauf für Wacken 2027 startet heute Abend um 20 Uhr.
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2: Ein sonniger und trockener Sonntag neigt sich langsam dem Ende zu. Die Nacht wird dann relativ unspektakulär bei Tiefstwerten um die 20 bis 13 Grad. Morgen am Montag wird es noch heißer als heute, bis 37 Grad sind sogar drin. Dementsprechend wird es auch schwüler und drückender. Und der Nachmittag, ab Nachmittag können dann erste Gewitter reinziehen. Schauen wir auf die Straßen, der FFH-Verkehrsservice. Wir haben die A3 Köln Richtung Frankfurt. Zwischen Limburg Süd und Bad Camberg steht ein brennendes Auto auf der linken Spur. Bitte umfahrt das Gebiet weiträumig. Und die A5 Kassel Richtung Frankfurt zwischen Friedberg und dem Bad Homburger Kreuz. Jetzt 3 Kilometer Stau. Gute Fahrt!
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1: Ich bin Michael Maxen in Frankfurt und hier am Flughafen öffnet morgen der Hangar One. Auf über 6000 Quadratmetern gibt's ganz viel für Luftfahrtfans. Co-Projektleiter Tobias Schulte, die zwei historischen Flugzeuge, die sind das Highlight, oder?
2: Die U-52 und die Lockheed Superstar. Sie in einem solch guten Zustand hier präsentieren zu können, da freuen wir uns richtig drüber.
1: Ist das sowas, wo jedem Liebhaber von Flugzeugen das Herz aufgeht?
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1: Ich bin Michael Maxen in Gedern und hier sind die Menschen stolz auf den wohl verrücktesten Einwohner der Stadt. Marcel Paul, der hat jetzt auf einem Bobbycar den Geschwindigkeitsweltrekord geknackt. Hi Marcel, wie schnell warst du?
2: 149,875 Kilometer pro Stunde.
1: Fast 150 Sachen auf einem roten Bobbycar. Ganz ehrlich, sorry, aber wie positiv bekloppt muss man dafür sein?
2: Ich denke schon sehr, aber ich mache das jetzt schon so lange, das ist eigentlich schon normal geworden.
1: Du hast ja schon vorher den Rekord gehalten, damals mit E-Motor. Jetzt bist du ohne Motor eine Bergstraße in Österreich runtergebrettert. Wie war das?
2: Diesmal war es halt wirklich sehr anspruchsvoll, weil diese 2,4 Kilometer hatten halt ordentlich was an Kurven zu bieten und man muss halt wirklich sauber durchfahren, die perfekte Ideallinie, weil da war dann links und rechts alles voll mit Bäumen und Leitplanken und da will man halt nicht dagegen knallen.
1: Krass. Und gebremst hat Marcel übrigens am Ende, kein Witz, mit seinen Schuhen. Wir sagen herzlichen Glückwunsch zum nächsten Geschwindigkeitsweltrekord mit dem Bobbycar.
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1: Tötungsdelikt in der Pfalz, Tatverdächtiger geschnappt. Union streitet über Rente mit 63. Das Wetter, die Nacht bleibt trocken.
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1: Ich bin Dominik Mildner, guten Abend. Nach der Tötung eines Mannes in Bad Dürkheim in Rheinland-Pfalz hat die Polizei den Tatverdächtigen gefasst. Wie Polizei und Staatsanwaltschaft mitteilen, wurde der 43-Jährige am frühen Morgen festgenommen. Der Mann soll vorgestern einen 41-Jährigen getötet haben. Genaueres will die Polizei aus ermittlungstaktischen Gründen nicht verraten. Ein Scheitern der Rentenreform. Davor hat CSU-Chef Söder im ARD-Sommerinterview in der Diskussion um die Frührente mit 63 gewarnt. Im ZDF-Sommerinterview hat Bundesarbeitsministerin Baas die Union aufgefordert, ihre Position zur Abschaffung der abschlagsfreien Frührente zu klären. FFH-Reporterin Ursula Winkler.
2: Arbeitsministerin Baas zeigte sich im ZDF offen dafür, das Paket nochmal aufzuschnüren. Zumal die Frührente von der SPD eingeführt worden sei, die CDU wolle sie abschaffen. Aber vor neuen Gesprächen wünschte sich eine klare Position dazu vom Koalitionspartner CDU-CSU. Die drei ostdeutschen CDU-Ministerpräsidenten Kretschmer, Schulze und Vogt wollen an der abschlagsfreien Frührente festhalten. Von der CDU-Spitze hieß es später allerdings nochmal, nein, die Union bleibe bei der Abschaffung.
1: Bei einem Feuer in einem Mehrfamilienhaus in der Nacht in Fuldatal-Rotwesten ist eine Bewohnerin ums Leben gekommen. Die Feuerwehr habe die Frau nur noch leblos aus ihrer Wohnung bergen können, teilte die Polizei mit. Alle anderen Bewohner hätten das Haus unverletzt verlassen. Die Brandursache muss noch ermittelt werden. Nach dem islamistischen Terroranschlag auf den Berliner CSD stellt Unionsfraktionschef Frei schnelle Gesetzesänderungen in Aussicht. Konkret geht es um den juristischen Umgang mit sogenannten Gefährdern, also gewaltbereiten Extremisten. FFH-Reporter David Riemer.
3: Frei ist sich sicher, die Politik muss jetzt schnell handeln. Die Menschen haben Anspruch darauf, dass angekündigte Maßnahmen auch umgesetzt werden. Bei dem Anschlag war eine Frau aus Polen getötet worden, 31 Menschen wurden verletzt. Innenminister Dobrindt spricht sich unter anderem für mehr elektronische Fußfesseln, eine bundesweit einheitliche Präventivhaft für Gefährder und strengere Regeln beim Jugendstrafrecht für erwachsene Gefährder aus.
1: Der Wechsel ist fix. Eintracht Frankfurt verpflichtet Raphael Onyedika vom belgischen Erstligisten FC Brügge. Wie die Eintracht mitteilt, erhält der nigerianische Nationalspieler einen Vertrag bis zum 30. Juni 2031. Onyedika spielte 4 Jahre für Brügge und gewann mit dem Verein 2-mal die Meisterschaft und 1-mal den Pokal.
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1: Es geht noch mit einer Restportion Sonne durch den Abend. Die Nacht bleibt dann mal wieder trocken und dazu gibt es so 13 bis 20 Grad. Der Montag startet heiter, wird aber ziemlich schwül heiß. Bis 37 Grad sind da drin und später steigt dann auch die Gewittergefahr. Schauen wir auf die Straßen. Der FFH Verkehrsservice aktuell mit der A3 Köln Richtung Frankfurt zwischen Limburg Süd und Bad Camberg. Ein brennendes Auto auf der linken Spur. Die Bergungsarbeiten laufen hier. Und wir haben die A5 Kassel Richtung Frankfurt zwischen Friedberg und dem Bad Homburger Kreuz. 2 Kilometer Stau und stockender Verkehr. Allen da draußen eine gute Fahrt.
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Und noch eine aktuelle Meldung aus dem FFH-Verkehrsservice. Achtung auf der A661 Igelsbach Richtung Oberursel. Zwischen Offenbach-Kaiserlei und Frankfurt-Ost befindet sich eine Person auf der Fahrbahn. Bitte fahrt hier besonders vorsichtig. Also zwischen Offenbach-Kaiserlei und Frankfurt-Ost eine Person auf der Fahrbahn.

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1: Ich bin Lennart Nickel in Bischofsheim. Darauf haben hier viele Pendler jahrelang gewartet. Bauarbeiter reißen die alten Aufzüge am Bahnhof raus und bauen jetzt neue ein. Bürgermeisterin Lisa Gößwein, warum ist das von so großer Bedeutung?
2: Wir haben seit vielen, vielen Jahren ein ewiges Drama mit den Aufzügen hier im Bischofsheimer Bahnhof, die mehr kaputt sind, als dass sie fahren. Total störanfällig, was natürlich die Barrierefreiheit absolut eingeschränkt hat für die Reisenden. Und insofern bemüht sich die Gemeinde schon seit vielen Jahren um einen Neubau. Jetzt hat es endlich funktioniert, sodass die Arbeiten jetzt beginnen.
1: Die alten Aufzüge waren ein ständiges Problem hier, zum Beispiel für Meral, die oft mit ihren Kindern am Bahnhof unterwegs ist.
3: Vor 2 Jahren, ich habe so einen Doppeldecker-Babywagen, musste ich die Leute wirklich anbetteln, dass sie mir runterhelfen, die Treppen.
1: Auch Rollstuhl- oder Fahrradfahrer und Menschen mit viel Gepäck können sich jetzt freuen. Ende November sollen die neuen Aufzüge fertig sein und dann die Bischofsheimer komfortabel und vor allem zuverlässig zum Gleis bringen.
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1: Ich bin Michael Maxen in Frankfurt und hier am Flughafen öffnet morgen der Hangar One. Auf über 6000 Quadratmetern gibt's ganz viel für Luftfahrtfans. Co-Projektleiter Tobias Schulte, die zwei historischen Flugzeuge, die sind das Highlight, oder?
2: Die Ju-52 und die Lockheed Superstar. Sie in einem solch guten Zustand hier präsentieren zu können, da freuen wir uns richtig drüber.
1: Ist das sowas, wo jedem Liebhaber von Flugzeugen das Herz aufgeht?
2: Ich habe ehrlich gesagt keinen gesehen, dem das Herz nicht aufgegangen ist. Es sind Tränen geflossen, ehemalige Piloten, die selbst die Superstar geflogen haben. Und das ist schon sehr spannend.
1: Außerdem gibt es eine Ausstellung zur 100-jährigen Firmengeschichte. Luisa Schürmann, Leiterin des historischen Archivs bei Lufthansa. Da gibt es Texte, Videos, was noch?
3: Wir haben auch einen Audioguide, einen für Erwachsene und auch einen für Kinder, bei dem Lou und Cosmo, unsere Maskottchen, die Kinder durch die Welt der Lufthansa führen. Also Smartphone und Kopfhörer nicht vergessen.
1: Tickets für den Hangar One gibt es online. Eine Familie kommt für 15 Euro rein.
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1: Homophober Leserbrief sorgt für Ärger im Bistum Fulda. Losch-Hubschrauberpiloten sterben bei Athen. Das Wetter nachts 20 bis 13 Grad.
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1: Ich bin Dominik Mildner. Guten Abend. Ein extrem queerfeindlicher Leserbrief eines katholischen Pfarrers im Ruhestand. Der sorgt gerade für Empörung beim Bistum Fulda. Der Pfarrer hatte sich nach dem tödlichen Terroranschlag auf den Christopher Street Day in Berlin in der Fuldaer Zeitung geäußert. FFH-Reporterin Ute Röttger.
2: Derartige Gräueltaten seien ein Signal des Himmels als Aufruf zur Besinnung und Umkehr, schreibt der Pfarrer und löst damit auch bundesweit Bestürzung aus. In seiner Stellungnahme erklärt das Bistum nun, Terroranschläge seien ganz sicher kein göttliches Zeichen. Auftrag der Kirche sei es, allen Menschen mit Achtung, Respekt und Nächstenliebe zu begegnen, unabhängig von ihrer sexuellen Orientierung oder geschlechtlichen Identität. Bei dem Anschlag auf die Parade in Berlin waren eine Frau getötet und 31 weitere Menschen verletzt worden.
1: Jetzt ist es traurige Gewissheit. Beim Zusammenstoß von 2 Löschhubschraubern bei Athen ist die Besatzung des einen Helikopters ums Leben gekommen. Die Feuerwehr hat den Tod von Pilot und Co-Pilot bestätigt. Die Besatzung des anderen Hubschraubers konnte notlanden und überlebte das Unglück. Sie waren bei der Bekämpfung der heftigen Waldbrände westlich von Athen im Einsatz. Er war der erste Mensch, der alle 14 Achttausender innerhalb einer Saison bestiegen hat. Nach dem tödlichen Lawinenunglück ist die Leiche des Extremsportlers Nirmal Purja gefunden und von der Unglücksstelle abtransportiert worden. Das hat der Alpine Club Pakistan auf Insta mitgeteilt. Der Netflix-Star war mit einem Team von 9 Bergsteigerinnen und Bergsteigern am Broad Peak in Pakistan ums Leben gekommen. Die Deutsche Umwelthilfe will das neue Heizungsgesetz vor dem Bundesverfassungsgericht kippen. Die Verfassungsbeschwerde soll im September eingereicht werden, so Bundesgeschäftsführerin Metz, FFH-Reporter David Riemer.
3: Die Umwelthilfe kritisiert, dass mit dem Gesetz das Ziel der Klimaneutralität bis 2045 nicht erreicht werden könne. Außerdem seien nach 2044 weiter neue Öl- und Gasheizungen möglich. Die Beschwerde stützt sich unter anderem auf Artikel 20a des Grundgesetzes zum Schutz der natürlichen Lebensgrundlagen und künftiger Generationen. Sollte das Bundesverfassungsgericht der Klage stattgeben, müsste das Gesetz von der schwarz-roten Koalition nachgebessert werden.
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1: Es geht noch mit einer Restportion Sonne durch den Abend. Die Nacht bleibt dann aber wieder trocken und dazu gibt's so 13 bis 20 Grad. Der Montag startet heiter, wird aber ziemlich schwül und heiß. Bis 37 Grad sind dann drin und später steigt auch die Gewittergefahr. Schau mal auf die Straßen, der FFH-Verkehrsservice. Wir haben noch die A5 Kassel Richtung Frankfurt. Zwischen Friedberg und dem Bad Homburger Kreuz hat es 2 Kilometer Stau und stockender Verkehr. Gute Fahrt!
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1: Mit einer kurzen Unterbrechung. Achtung bitte auf der A3 Köln Richtung Frankfurt zwischen Niedernhausen und dem Wiesbadener Kreuz liegen unbekannte Gegenstände auf der rechten Spur. Also bitte hier ganz besonders vorsichtig fahren.
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1: Ich bin David Büchner. In der Diskussion um die Frührente mit 63 hat CSU-Chef Markus Söder vor einem Scheitern der gesamten Rentenreform gewarnt. Im ARD-Sommer-Interview betonte Söder, dass ihn der Vorstoß der drei CDU-Ministerpräsidenten aus dem Osten überrascht habe. Unter anderem, weil das Paket schon vor etlichen Wochen auf den Weg gebracht worden sei. SPD-Chefin Bärbel Baas forderte die Union im ZDF-Sommer-Interview auf, ihre Position zu klären. Bei der Waldbrandbekämpfung westlich von Athen sind 2 Löschhubschrauber zusammengestoßen. Ein Helikopter konnte eine Notlandung machen. Die Piloten des anderen Hubschraubers überlebten nicht.
2: Das Fernsehen zeigte ein Video, auf dem der Moment des Unglücks zu sehen sein soll. Dabei berührt der eine Hubschrauber den Rotor des anderen. Kurz darauf explodiert der zweite Hubschrauber und stürzt brennend ab. Nach ersten Schätzungen wurden seit Freitag mehr als 10.000 Hektar Wald sowie Häuser und landwirtschaftliche Flächen in der Region westlich von Athen zerstört. Aus Athen, Takis Zafos.
1: Die deutsche Umwelthilfe will das neue Heizungsgesetz vor dem Bundesverfassungsgericht kippen. Die Verfassungsbeschwerde soll im September eingereicht werden, sagte Bundesgeschäftsführerin Barbara Metz der deutschen Presseagentur.
3: Die Umwelthilfe kritisiert, dass mit dem Gesetz das Ziel der Klimaneutralität bis 2045 nicht erreicht werden könne. Außerdem seien nach 2044 weiter neue Öl- und Gasheizungen möglich. Die Beschwerde stützt sich unter anderem auf Artikel 20a des Grundgesetzes zum Schutz der natürlichen Lebensgrundlagen und künftiger Generationen. Sollte das Bundesverfassungsgericht der Klage stattgeben, müsste das Gesetz von der schwarz-roten Koalition nachgebessert werden. David Riemer, Nachrichtenredaktion.
1: Brasiliens Präsident Lula da Silva ist von seiner linken Arbeiterpartei offiziell als Kandidat für eine 4. Amtszeit nominiert worden. Er sei topfit, sagte der 80-Jährige bei dem Parteitag vor Anhängern. Wie vor 4 Jahren heißt sein wichtigster Gegner Bolsonaro, diesmal ist es aber der Sohn des inhaftierten Ex-Staatschefs. Der rechte Senator Flávio Bolsonaro wurde vergangene Woche nominiert. Das Wetter, die aktuelle Vorhersage des Deutschen Wetterdienstes. In der Nacht gibt es nur wenige Wolken. Die Temperaturen fallen dabei auf rund 20 Grad in den Ballungsräumen im Südwesten. Sonst geht es auf 19 bis 12 Grad herunter. Die neue Woche startet dann morgen mit viel Sonne, bevor später Quellwolken aufziehen und es am Nachmittag vor allem in der Südwesthälfte Gewitter gibt. Bei 26 bis 37 Grad morgen maximal.
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4: Mit einer Meldung von der A5 Kassel Richtung Frankfurt zwischen Friedberg und dem Bad Homburger Kreuz staut es sich gerade auf 2 Kilometer. Außerdem die A7 Fulda Richtung Kassel zwischen Melsungen und Cuxhagen, auch ein Unfall. Hier wird der Verkehr aber an der Unfallstelle vorbeigeführt. Also auch hier bitte besonders vorsichtig fahren. Ansonsten euch noch einen angenehmen Abend.
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1: Ich bin Uli Reitinger. In der Diskussion um die Frührente mit 63 hat CSU-Chef Söder vor einem Scheitern der gesamten Rentenreform gewarnt. Er ist dagegen, das Rentenpaket aufzuschnüren, sagte er in der ARD. Im ZDF-Sommerinterview forderte Arbeitsministerin Baas die Union auf, ihre Position zur Abschaffung der abschlagsfreien Frührente zu klären.
2: Arbeitsministerin Baas zeigte sich im ZDF offen dafür, das Paket nochmal aufzuschnüren, zumal die Frührente von der SPD eingeführt worden sei, die CDU wolle sie abschaffen. Aber vor neuen Gesprächen wünschte sich eine klare Position dazu vom Koalitionspartner CDU-CSU. Die drei ostdeutschen CDU-Ministerpräsidenten Kretschmer, Schulze und Vogt wollen an der abschlagsfreien Frührente festhalten. Söder betonte im ARD-Sommerinterview, wie überrascht er über den Vorstoß der ostdeutschen CDU-Kollegen war. Ursula Winkler, Nachrichtenredaktion.
1: Nach dem Ansturm zehntausender Migranten auf die spanische Exklave Ceuta verschärft sich in der EU die Debatte über den Schutz der Außengrenzen. Außenminister Wadephul fordert, dass die EU-Kommission dem Schutz der Außengrenzen absolute Priorität einräumt.
3: Die Lage in Ceuta habe die Anfälligkeit Europas gezeigt. Gleichzeitig sei die Krise dank der Zusammenarbeit mit Marokko schnell gelöst worden. Am Dienstag wollen die EU-Innenminister per Videokonferenz über die aktuelle Lage beraten. In Ceuta selbst kehrt inzwischen weitgehend wieder Normalität ein. Nach Angaben der spanischen Regierung sind fast alle der 50.000 bis 60.000 Migranten nach Marokko zurückgekehrt. Viele Menschen kamen bei dem Versuch ums Leben, Ceuta schwimmend zu erreichen. Die Behörden suchen weiter nach Leichen im Meer. David Riemer, Nachrichtenredaktion.
1: Die Verhandlungen zwischen dem Iran und dem Oman über die Schifffahrt in der Straße von Hormuz befinden sich in der Endphase. Der iranische Außenminister habe die Mitglieder des Kabinetts entsprechend informiert, berichtet die staatliche Nachrichtenagentur IRNA. Hintergrund der Verhandlungen ist das Rahmenabkommen, das der Iran mit den USA geschlossen hat. Darin steht, dass Teheran sich mit dem Oman und in Abstimmung mit den Nachbarstaaten über die künftige Verwaltung der Meerenge einigen soll. Bei der Waldbrandbekämpfung westlich von Athen in Griechenland sind 2 Löschhubschrauber zusammengestoßen. Der Pilot und der Co-Pilot eines Helikopters kamen ums Leben. Ihre Leichen wurden bereits geborgen. Die 2 anderen Piloten überlebten das Unglück und konnten ihren Helikopter mit einer Notlandung auf den Boden bringen.
4: Das Wetter, die aktuelle Vorhersage des Deutschen Wetterdienstes. In der Nacht gibt es nur wenige Wolken. Die Temperaturen fallen dabei auf rund 20 Grad in den Ballungsräumen im Südwesten. Sonst geht es auf 19 bis 12 Grad herunter. Die neue Woche startet dann morgen mit viel Sonne, bevor später Quellwolken aufziehen und es am Nachmittag vor allem in der Südwesthälfte Gewitter gibt. Bei 26 bis 37 Grad morgen maximal.
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5: Auf der A5 Kassel Richtung Frankfurt zwischen Friedberg und Bad Homburger Kreuz gibt es nach wie vor 2 Kilometer Stau und stockender Verkehr. Außerdem auf der A7 Fulda Richtung Kassel zwischen Melsung und Guxhagen immer noch stockender Verkehr wegen Bergungsarbeiten nach einem Unfall. Also bitte hier besonders vorsichtig fahren. Ansonsten euch noch eine angenehme Weiterfahrt.
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1: Ich bin Uli Reitinger. In der Diskussion um die Frührente mit 63 hat CSU-Chef Söder vor einem Scheitern der gesamten Rentenreform gewarnt. Man müsse aufpassen, dass man nicht das ganze Rentenpaket aufschnüre, sagte der bayerische Ministerpräsident im ARD-Sommerinterview. Die drei ostdeutschen CDU-Ministerpräsidenten Schulze, Kretschmer und Vogt hatten gefordert, an der abschlagsfreien Rente nach 45 Beitragsjahren festzuhalten. SPD-Chefin Bärbel Bass forderte die Union im ZDF auf, ihre Position dazu zu klären. Feuerwehren in Südeuropa kämpfen weiter gegen die Waldbrände. Während sich die Lage in Spanien und in der Türkei etwas entspannt, kämpfen die griechischen Feuerwehrleute verzweifelt gegen einen großen Brand nahe Athen. Dort stießen zwei Löschhubschrauber in der Luft zusammen. Pilot und Copilot eines Helikopters kamen dabei ums Leben.
2: Das Fernsehen zeigte ein Video, auf dem der Moment des Unglücks zu sehen sein soll. Dabei berührt der eine Hubschrauber den Rotor des anderen. Kurz darauf explodiert der zweite Hubschrauber und stürzt brennend ab. Die Piloten des ersten Hubschraubers überlebten das Unglück. Nach ersten Schätzungen wurden seit Freitag mehr als 10.000 Hektar Wald sowie Häuser und landwirtschaftliche Flächen in der Region westlich von Athen zerstört. Aus Athen, Takis Zafos.
1: Die deutsche Umwelthilfe will das neue Heizungsgesetz vor dem Bundesverfassungsgericht kippen. Die Verfassungsbeschwerde soll im September eingereicht werden, sagte Bundesgeschäftsführerin Barbara Metz der Deutschen Presseagentur.
3: Die Umwelthilfe kritisiert, dass mit dem Gesetz das Ziel der Klimaneutralität bis 2045 nicht erreicht werden könne. Außerdem seien nach 2044 weiter neue Öl- und Gasheizungen möglich. Die Beschwerde stützt sich unter anderem auf Artikel 20a des Grundgesetzes zum Schutz der natürlichen Lebensgrundlagen und künftiger Generationen. David Riemer, Nachrichtenredaktion.
1: Das Fürstentum Liechtenstein ist Opfer eines großen Cyberangriffs geworden. Die Daten von 31.000 Menschen seien abgegriffen worden, teilte die Regierung mit. Angegriffen wurde das Verzeichnis wirtschaftlich berechtigter Personen. Die Regierung führt dieses Verzeichnis nach eigenen Angaben, um Geldwäsche und Terrorismusfinanzierung zu verhindern. Das Wetter, die aktuelle Vorhersage des Deutschen Wetterdienstes. In der Nacht gibt es nur wenige Wolken. Die Temperaturen fallen auf rund 20 Grad im Südwesten. Im Rest des Landes geht es auf 12 bis 19 Grad runter. Die neue Woche startet dann morgen mit viel Sonne. Erst im Laufe des Tages ziehen Quellwolken auf. Am Nachmittag kann es dann vor allem in der Südwesthälfte Gewitter geben. Das Ganze bei 30 bis 37 Grad maximal. Im Norden wird es kühler mit 23 bis 29 Grad höchstens.
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4: A5, Kassel Richtung Frankfurt. Zwischen Friedberg und Bad Homburger Kreuz sind es aktuell 2 Kilometer Stau und stockender Verkehr. Und die A7, Fulda Richtung Kassel. Zwischen Melsung und Guxhagen auch ebenfalls stockender Verkehr wegen Bergungsarbeiten nach einem Unfall. Bitte fahrt vorsichtig.
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1: Ich bin Uli Reitinger. In der Diskussion um die Frührente mit 63 hat CSU-Chef Söder vor einem Scheitern der gesamten Rentenreform gewarnt. Man müsse aufpassen, dass man nicht das ganze Rentenpaket aufschnüre, sagte der bayerische Ministerpräsident im ARD-Sommerinterview. Die drei ostdeutschen CDU-Ministerpräsidenten Schulze, Kretschmer und Vogt hatten gefordert, an der abschlagsfreien Rente nach 45 Beitragsjahren festzuhalten. SPD-Chefin Bärbel Bass forderte die Union im ZDF auf, ihre Position dazu zu klären. Feuerwehren in Südeuropa kämpfen weiter gegen die Waldbrände. Während sich die Lage in Spanien und in der Türkei etwas entspannt, kämpfen die griechischen Feuerwehrleute verzweifelt gegen einen großen Brand nahe Athen. Dort stießen 2 Löschhubschrauber in der Luft zusammen. Pilot und Copilot eines Helikopters kamen dabei ums Leben.
2: Das Fernsehen zeigte ein Video, auf dem der Moment des Unglücks zu sehen sein soll. Dabei berührt der eine Hubschrauber den Rotor des anderen. Kurz darauf explodiert der zweite Hubschrauber und stürzt brennend ab. Die Piloten des ersten Hubschraubers überlebten das Unglück. Nach ersten Schätzungen wurden seit Freitag mehr als 10.000 Hektar Wald sowie Häuser und landwirtschaftliche Flächen in der Region westlich von Athen zerstört. Aus Athen, Takis Zafos.
1: Die Deutsche Umwelthilfe will das neue Heizungsgesetz vor dem Bundesverfassungsgericht kippen. Die Verfassungsbeschwerde soll im September eingereicht werden, sagte Bundesgeschäftsführerin Barbara Metz der Deutschen Presseagentur.
3: Die Umwelthilfe kritisiert, dass mit dem Gesetz das Ziel der Klimaneutralität bis 2045 nicht erreicht werden könne. Außerdem seien nach 2044 weiter neue Öl- und Gasheizungen möglich. Die Beschwerde stützt sich unter anderem auf Artikel 20a des Grundgesetzes zum Schutz der natürlichen Lebensgrundlagen und künftiger Generationen. David Riemer, Nachrichtenredaktion.
1: Das Fürstentum Liechtenstein ist Opfer eines großen Cyberangriffs geworden. Die Daten von 31.000 Menschen seien abgegriffen worden, teilte die Regierung mit. Angegriffen wurde das Verzeichnis wirtschaftlich berechtigter Personen. Die Regierung führt dieses Verzeichnis nach eigenen Angaben, um Geldwäsche und Terrorismusfinanzierung zu verhindern. Das Wetter, die aktuelle Vorhersage des Deutschen Wetterdienstes. In der Nacht gibt es nur wenige Wolken. Die Temperaturen fallen auf rund 20 Grad im Südwesten. Im Rest des Landes geht es auf 12 bis 19 Grad runter. Die neue Woche startet dann morgen mit viel Sonne. Erst im Laufe des Tages ziehen Quellwolken auf. Am Nachmittag kann es dann vor allem in der Südwesthälfte Gewitter geben. Das Ganze bei 30 bis 37 Grad maximal. Im Norden wird es kühler mit 23 bis 29 Grad höchstens.

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1: Ich bin Uli Reitinger. In der Diskussion um die Frührente mit 63 hat CSU-Chef Söder vor einem Scheitern der Rentenreform gewarnt. Man müsse aufpassen, dass man nicht das ganze Rentenpaket aufschnüre, sagte der bayerische Ministerpräsident im ARD-Sommerinterview. Söder reagiert damit auf den Vorstoß der drei Ostministerpräsidenten der CDU, Schulze, Vogt und Kretschmer. Die wollen die Frührente mit 63 nicht antasten. Das Reformpaket der Bundesregierung sieht allerdings die Abschaffung vor. Nach dem Ansturm zehntausender Migranten auf die spanische Exklave Ceuta verschärft sich in der EU die Debatte über den Schutz der Außengrenzen. Außenminister Wadephul fordert, dass die EU-Kommission dem Schutz der Außengrenzen absolute Priorität einräumt.
2: Die Lage in Ceuta habe die Anfälligkeit Europas gezeigt. Gleichzeitig sei die Krise dank der Zusammenarbeit mit Marokko schnell gelöst worden. Am Dienstag wollen die EU-Innenminister per Videokonferenz über die aktuelle Lage beraten. In Ceuta selbst kehrt inzwischen weitgehend wieder Normalität ein. Nach Angaben der spanischen Regierung sind fast alle der 50.000 bis 60.000 Migranten nach Marokko zurückgekehrt. David Riemer, Nachrichtenredaktion.
1: Der Moskauer Bürgermeister Sergei Sobjanin hat den tödlichen Sprengstoffanschlag in einem Ausgehviertel der Hauptstadt als brutalen Terrorakt bezeichnet. Die Schuldigen würden gefunden und bestraft, schrieb er in seinem Telegram-Kanal. Nach der Explosion am Samstagabend hatten die Behörden von 3 Toten und 21 Verletzten gesprochen. Medien berichten von 5 Toten.
3: Das Attentat galt Militärbloggern hier in Russland zufolge dem General Alexander Tschaiko. Er ist der neue Chef der Luft- und Raumfahrtstreitkräfte Russlands. Er soll in dem Restaurant hier in Moskau seinen 55. Geburtstag und die Beförderung gefeiert haben. Er blieb aber unversehrt. Offiziell bestätigt ist das nicht. Aber ukrainische Medien sprechen von einem möglichen Racheakt gegen Tschaiko, dem Kriegsverbrechen in der Ukraine vorgeworfen werden, darunter das Massaker an Zivilisten in Butscha. Aus Moskau, Ulf Mauder.
1: Das Fürstentum Liechtenstein ist Opfer eines großen Cyberangriffs geworden. Die Daten von 31.000 Menschen seien abgegriffen worden, teilte die Regierung mit. Angegriffen wurde das Verzeichnis wirtschaftlich berechtigter Personen. Die Regierung führt dieses Verzeichnis nach eigenen Angaben, um Geldwäsche und Terrorismusfinanzierung zu verhindern. Das Wetter, die aktuelle Vorhersage des Deutschen Wetterdienstes. Mit viel Sonne geht's in die neue Woche. Erst im Laufe des Montags ziehen außer im Norden Wolken rein. Und die bringen erst im Südwesten und dann auch in der Mitte Deutschlands schwere Gewitter und Starkregen, Sturmböen und Hagel mit sich. Die Temperatur steigt am Montag auf 30 bis 37 Grad. Ganz im Norden sind es 23 bis 29 Grad. Auch am Dienstag bleibt es weiter heiß und die Unwettergefahr schwingt immer mit. Am Dienstag vor allem im Westen und Norden.
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4: Uns liegen im Moment keine Meldungen über Verkehrsstörungen vor. Wir wünschen eine gute Fahrt.
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1: Ich bin Uli Reitinger. Im Streit um die Abschaffung der sogenannten Rente mit 63 hält die CDU-Führung an ihrem Kurs fest. Unionsfraktionschef Frei und CDU-Generalsekretärin Hoppermann bekräftigten, dass die abschlagsfreie Frührente als Teil des Rentenreformpakets abgeschafft werden soll.
2: Wer einzelne Punkte herauslöse, gefährde den Kompromiss, sagte Hoppermann. Frei sprach von einem wirklich klugen Vorschlag der Rentenkommission. Zuletzt hatten sich allerdings die ostdeutschen CDU-Ministerpräsidenten Kretschmer, Schulze und Vogt gegen die Abschaffung gestellt und die abschlagsfreie Rente nach 45 Versicherungsjahren verteidigt. David Riemer, Nachrichtenredaktion.
1: Die Polizei nimmt in dieser Woche wieder Raser verstärkt ins Visier. Mitten in der Hauptreisezeit gibt es ab heute verstärkte Radarkontrollen in den meisten Bundesländern. Das Ganze nennt sich Blitzermarathon.
3: Der Blitzermarathon dauert eine Woche und findet immer im April und im August statt. Laut Polizei sind solche sogenannten Speedweeks sehr effektiv, um etwas gegen Raser zu unternehmen. Auch wenn manche nur kurzzeitig vom Gas runtergehen, führen solche Aktionen allgemein zu einem besseren Bewusstsein für die Geschwindigkeit. Zu schnelles Fahren ist nach wie vor die Hauptursache für Verkehrsunfälle, die tödlich enden. Besonders viel wird in der Nähe von Schulen und Kindergärten, Baustellen, Altenheimen und Krankenhäusern geblitzt. Elisa Schuh, Nachrichtenredaktion.
1: Die Verhandlungen zwischen dem Iran und dem Oman über die Schifffahrt in der Straße von Hormuz befinden sich in der Endphase. Der iranische Außenminister habe die Mitglieder des Kabinetts entsprechend informiert, berichtet die staatliche Nachrichtenagentur IRNA. Hintergrund der Verhandlungen ist das Rahmenabkommen, das der Iran mit den USA geschlossen hat. Darin steht, dass Teheran sich mit dem Oman in Abstimmung mit den Nachbarstaaten über die künftige Verwaltung der Meerenge einigen soll. Bei der Waldbrandbekämpfung westlich von Athen sind 2 Löschhubschrauber zusammengestoßen. Der Pilot und der Co-Pilot des einen Helikopters kamen ums Leben, ihre Leichen wurden bereits geborgen. Der staatliche Rundfunk zeigte ein Video, das den Zusammenstoß zeigen soll. Darauf ist zu sehen, wie ein Helikopter den Rotor eines anderen berührt. Kurz darauf explodiert einer der Hubschrauber und stürzt als Feuerball zu Boden. Die 2 anderen Piloten überlebten das Unglück und konnten ihren Helikopter mit einer Notlandung auf den Boden bringen. Das Wetter, die aktuelle Vorhersage des Deutschen Wetterdienstes. Mit viel Sonne geht's in die neue Woche. Im Laufe des Tages ziehen dann außer im Norden Wolken rein. Und die bringen erst im Südwesten und dann auch in der Mitte des Landes schwere Gewitter und Starkregen sowie Sturmböen und Hagel mit sich. Die Temperatur steigt am Montag auf 30 bis 37 Grad. Ganz im Norden sind es 23 bis 29 Grad. Auch am Dienstag bleibt es weiter heiß und die Unwettergefahr schwingt immer mit, am Dienstag vor allem im Westen und Norden.
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4: Im Moment gibt es keine Meldung über Verkehrsstörung. Wir wünschen eine gute Fahrt.
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